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0: Bonjour und hallo zu La Chanson, diesmal mit Liedern nicht nur aus Frankreich. Aus gegebenem Anlass gehe ich über das Mittelmeer nach Algerien zur ehemaligen französischen Kolonie, einem Land, das für seine Freiheit gekämpft hat und nun momentan gegen das herrschende Regime wieder für seine Freiheit, für Demokratisierung kämpft. Die Lieder, die dort gesungen werden, stehen in Verbindung mit der aktuellen Situation, mit den Demonstrationen, die dort stattfinden. Algerien und der Kampf für die Freiheit, Libéré l'Algérie.
1: Ich, Siegbert Schwab, habe euch Musik zusammengesucht aus diesem Land. Ein Land, in dem momentan sehr viel los ist, politisch. Seit Februar, dem 22. Februar, gibt es jeden Freitag Demonstrationen von Hunderttausenden gegen erstens mal gegen die Verkündung der fünften Amtszeit des langjährigen, fast senilen Präsidenten Bouteflika und der Menschen, die Bouteflika benutzt haben im Hintergrund. Im Laufe dieser Demonstration im März, da trat dann Bouteflika zurück und setzte Gaid Salah als Übergangspräsidenten ein. Gleichzeitig wurde verkündet, nicht eine Demokratisierung, keine verfassungsgebende Versammlung, keine freien Wahlen dafür, sondern einfach wieder eine Präsidentenwahl, die am 4. Juli stattfinden sollte. Die Demonstrationen gehen weiter. Sie wenden sich gegen die Maskeraden, mit denen sich das Regime tarnt. Barakat ist der Ruf, nieder mit dem Regime. Politische Führer wurden verhaftet, wie Louis Sanon von der Arbeiterpartei. Die ersten Toten nach Hungerstreiken zu verzeichnen. Die Militärgerichtsbarkeit übernimmt diese Aufgaben, die Demonstranten und politische Führer zu verurteilen, in Gefängnisse zu stecken. Also weit entfernt von Demokratie. Deshalb singen die Demonstranten dieses Lied, Libéré l'Algérie, befreit Algerien.

Ja, das sind die freien Stimmen der Künstler, Männer wie Frauen, die ihre Stimme erheben in ihrem Lied gegen das System, gegen die Maskeraden mit der fünften Amtszeit und alle für ein gemeinsames, freies, demokratisches Algerien sie aussprechen. Sie singen in den Sprachen Algeriens, in Arabisch, in Französisch, eine Sprache, die letztere, die erst nach 2000 anerkannt wurde durch Gesetzesänderungen, die durchgesetzt wurden nach den 10 dunklen Jahren, dem Bürgerkrieg gegen die islamistische FIS und andere. Dieser Bürgerkrieg wurde beendet durch eine Übereinkunft der Parteien um 2000 und es wurde ein Parlament eingeführt. Aber ich würde gerne zuerst mal Ouelalou heißt er, ein Sänger, der eher klassisch singt und die Geschichte in seinem Lied von 1954 bis 1999 erzählt. Ein paar Punkte zur Vorgeschichte. Algerien wurde 1830 und in Folgejahren französische Kolonie. Schon die ersten Kämpfe gegen die Emire hatten Tote gekostet bei den Franzosen, bei den Siedlern, aber auch vor allem bei den Arabern. Gehalten wurden die Kolonie durch die französische Armee und vor allem durch Legionäre. Im Zweiten Weltkrieg war Algerien ein Kampfplatz zwischen den Alliierten, Frankreich, Großbritannien und Deutschland. Während des Krieges versprachen die Franzosen nach dem Krieg die Unabhängigkeit. Mit dem Kriegsende am 8. Mai 1945, auch in Algerien, kam es zu einer Demonstration, weil die Algerier die Worte ihrer Kolonialherren für ernst nahmen. Freiheit nach Kriegsende, eine Demonstration für diese Freiheit, wurde dann von der französischen Armee sowohl mit Flugzeugen bombardiert als auch niedergeschossen. 45.000 Tote ermordete Algerier. Was folgte dann aus diesem Massaker für die Algerier, die ihre Freiheit wollten? Wohl nur bewaffneter Kampf und Gegenwehr, um vielleicht die Freiheit zu erlangen. Damit beginnt Ouelalou mit seinem Lied Die Geschichte Algeriens von 1954 bis 1999.

1954 brach der Kolonialkrieg offen aus. 18.000 tote Franzosen, 1,5 Millionen Algier, die den Tod fanden in dieser blutigen Auseinandersetzung mit Terrorismus und Gegenterrorismus. Die Widerstandsarmee Algeriens war die FLN, die später auch den Staat kontrollierte und sehr viel Prestige hatte, weil sie die Befreiung brachte, 1962. Aber auch Frankreich wurde an den Rand der politischen Möglichkeiten gebracht. Es formierte sich die Widerstandsgruppe der OAS, die in den französischen Staat reinwirkte. Aber noch 1961 kämpfte auch die französische Polizei gegen Demonstranten. In Frankreich wurden auch nochmal hunderte von Demonstranten, die für die Freiheit Algeriens eintraten, niedergeknüppelt. In der Kriegssituation wurden manche Lieder verboten, wurden nicht in Radios gespielt. Warum wohl? Weil sie zum Desertieren aus diesen sinnlosen Kolonialkriegen aufforderten und die Entscheidung auch begründeten, wie Boris Vian in Les Déserteurs.

Ja, die Unabhängigkeit brachte der FLN, der Armee der Unabhängigkeit, viel Prestige. Und die Generäle der FLN gestalteten auch die Politik. Und es kam zu einem Regime der Einheitspartei. Als 1990 dann Forderungen nach Demokratisierung nachgegeben wurden und es zu Präsidentschaftswahlen kam, wo die islamistische Fraktion, die FIS, die Mehrheit bekam, wurde dann diese Wahlen gecancelt und es kam zu einer politischen Auseinandersetzung bis hin zum Bürgerkrieg. Die 10 dunklen Jahre, wie sie genannt wurden. Hier habe ich einen Sänger, das ist Basis. Basis hat sich auch in dem Krieg in den 90er Jahren gestützt auf Bouteflika. Gegen Islamismus hat er sich gewendet. Als er dann aber kritischer wurde, war es mit der Unterstützung zu Ende. Er hat dieses Regime des Militärs angegriffen, ist eingetreten für die Rechte der Berber. Und das hat ihm dann den Unmut der Militärs gebracht. Momentan lebt er in Frankreich und singt Je m'en fous, ich werd noch verrückt.

Freiheit kennt ihre Grenzen, wenn es um die Kritik an den Generälen geht. Das hat auch Bassis mit bürgerlichem Namen Abdelaziz Bekti erfahren, als er in den 90er Jahren und vor allem nach 2000 auch bei den Präsidentschaftswahlen das Regime angeprangert hat und die Freiheit eingefordert hat, dass in einer Radiosendung auch hier dann Radioverbot, Auftrittsverbot, und er ist dann nach Frankreich emigriert, wo er auch zusammen mit Renaud arbeitet, und er ist ein bekannter Liedermacher und Songschreiber, Arrangeur, Kompositeur, der auch dann Lieder geschrieben hat wie L'Algérie Mon Amour, die von verschiedenen Interpreten gesungen wurden. Bassis, geboren 1963, nun zu einem Sänger, der eine andere Stilrichtung vertritt. Das ist Lotfi Double Canon. Er ist in den 90er Jahren, also in diesem dunklen Jahrzehnt, aufgetreten. Er ist Kritiker der algerischen Zustände, verschiedene Richtungen. Er nimmt kein Blatt vor den Mund, aber er schafft es immer noch, durch seine Subtilität in der Sprache zu überleben, nicht emigrieren zu müssen. Und das finde ich ziemlich erstaunlich. Er ist auch einer Rapper, diese Zielrichtung auf die Staatsmacht, immer wieder Korruption und Korrumpierer anprangernd. Eigene Philosophie vertreten, wird er von alt und jung gehört. Ich nehme jetzt ein Lied, das jetzt aktuell ist, auch dann eine Hymne war gegen die fünfte Amtszeit, Bandias. Lotfi Deka, Lotfi Double Canon, also eine richtige Kanone, Rapper und Slammer und alles Mögliche, Bandias.

0: war Lotfi Deka, Duplicano, mit Bandias. Ein typischer algerischer Hip-Hop-Rap-Stil, der von Lotfi und Duplicano eigentlich in den 90er Jahren entwickelt wurden. Themen sind Jugend, Arbeitslosigkeit, Korruption, Drogen. Aber auch, er greift sowohl Islamisten als auch übertriebene Laizisten an. Er nimmt kein Blatt vor den Mund, doch etwas. Er verklausuliert, er wird dadurch hörbar und immer präsent. Er ist sehr bekannt im ganzen nördlichen Afrika und vielleicht haben ihn einige auch schon mal gehört. Ich wollte noch mal ein weiteres Lied spielen. Alawa heißt er. Er singt von der Stille, die eintritt, aber auch vom Lautwerden durch die Demonstrationen. Alawa ist Kabyle, also berberische Ursprungs. Er ist Geburtsjahr 1980 und tritt damit auch für Anerkennung der berberischen Sprache des Amazig ein und ist da auch für diese Kultur, die berberische Kultur, aber auch die Missstände und die Nichtakzeptierung bringt er zur Sprache.
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Das ist Mohamed Alaoua, die Bomba Kabylia, wie er genannt wird, wegen seiner Rhythmik. Er ist natürlich auch Fürsprecher für junge Menschen mit ihren Schwierigkeiten, Qualen und Wünschen. Er drückt es mit seiner Musik aus, tritt ein für die Amazigh-Kultur, wie es auch 2004 Luisa Anun im Wahlkampf gemacht hat und auch in diesen Auseinandersetzungen erreicht hat, dass die berberische Sprache dritte Amtssprache wurde. Das Regime hat immer wieder versucht, klein zu halten, aber die Musik ist eine Form geworden, wo Menschen, vor allem junge Menschen, die oft keine Chance sehen, die Freiheit fordern, aber eingeschränkt werden. Die Musik ist ein Vehikel und es gibt, wie man hört, gute Musiker unterschiedlicher Richtung, die auch diesem Drang Ausdruck verleihen. Alaoua verteidigt die Forderung der Demonstranten, die Forderung, das System zu verändern, es aufzugeben. Da muss ich dann nochmal eine Frau nennen. Das ist Rasha Mesian. Sie macht Hip-Hop, würde ich mal sagen, produziert eigenständig in Frankreich. Sie musste Algerien verlassen oder hat Algerien verlassen. Preisträgerin, Musikpreisträgerin. Aber auch sie eckte an. Wohlgemerkt, wenn man die Generäle zu offensichtlich kritisiert, wenn man das System, das sich dahinter entwickelt hat, es geht ja auch um die Bodenschätze in Algerien, es geht um Erdöl, genauso wie es vorher auch um die Kornkammer für Frankreich ging im Kolonialkrieg nach dem Zweiten Weltkrieg. Algerien ist ein reiches Land, reich an Bodenschätzen, reich an Kultur, wie man hört. Und jetzt Rasha Mesian mit Toxic, eine Anspielung auf das korrupte, faule System, wie sie es nennt. Produziert von Detox 2019, der zweite Song in diesen Widerstandsphase Anfang Mai, als schon die Präsidentschaftswahlen angekündigt waren und sie fordert wirklich, den weiterzumachen, kämpft nicht auf, kämpft für ein freies Algerien.

Rasha Mesyan mit Toxic, also das Anspielung auf das Ihrer Meinung nach verfaulte System. Und diese Entwicklung der vier Amtszeiten von 1990, als der die ersten Parlamentswahlen, dann die Absage, der Bürgerkrieg gegen die FIS, das zweite Jahrzehnt mit einer relativen Demokratisierung und dann die dritte und vierte Amtszeit, die dann zu relativem Niedergang führt und keiner Veränderung. Und hier wird es die Amtszeit der Casa del Muradia. Das ist der Bezirk, in dem der Präsidentenpalast steht. Er steht dafür für die Herrschaft des Präsidenten, für seine fast monarchische Gewalt. Und das wird angeprangert in diesem Lied, das auch einer der Lieder des Widerstandes wurde. La Casa del Muradia, gesungen von einer Formation von der Sportlerunion von Algier, Les Rouges et Noirs. La Casa del Muradia.

Es dämmert und der Schlaf kommt nicht. 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Was ist der Grund dafür? Wem kann ich die Schuld dafür geben? Wir haben genug von diesem Leben. Das fünfte Mandat wird folgen, die fünfte Amtszeit wird folgen. Zwischen dem vierten und fünften endet dieser Deal. Die Vergangenheit wird archiviert, die Stimme der Freiheit wird sich erheben. Das ist diese Hymne und über diesen Präsidenten, die die Machtvollkommenheit hat. Aber man muss dazu sagen, es haben sich Cliquen dahinter gebildet, hinter Bouteflika und anderen, die verdammt daran interessiert sind, die Macht aufrechtzuerhalten und das Land weiter unter Kontrolle zu halten. Es wird die Angst vor dem Islamismus geschürt, die Angst vor der FIS, auch in Frankreich. Sie werden als Buhmänner hingestellt. Es gab die Einigung, der Bürgerkrieg ist zu Ende gewesen. Die FIS ist integriert worden, anerkannt worden. Wieso sollte es zum Krieg kommen, wenn er nicht provoziert wird von staatlicher Seite? Das geht. Ich spiele nochmal ein Chanson von Lofty DK, La Politique des Bandits, also die Politik der Banditen, die ihn und auch andere immer wieder bedrohen bei Veröffentlichung, die Pressefreiheit, die Freiheit des Künstlers. Lofty DK, La Politique des Bandits.

Uli Tick, der Banditen mit Lofty DK. Jetzt hatte ich versprochen auch nochmal, oder habe ich das versprochen, ja. L'Algérie Mon Amour, aber in der Version von L'Algerino, von Bassis, ja, Bassis gedichtet. Je m'en fous hat er gesungen, L'Algerino singt L'Algérie Mon Mi Amour, ein Liebesprobebrief an Algerien. Auch eine Hymne, auch ein schönes Lied.

0: Das war Algerie, Mi Amor. Aber bevor wir die Sendung beenden, nochmal Barakat, ein Chanson über diese Demonstration gegen diese Wahlen. Also Barakat, nieder mit dem Regime.
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1: Hallo und herzlich willkommen zu einer neuen Ausgabe von unten, dem kritischen Nachrichtenmagazin auf Radio Helsinki 92,6. Aus dem Studio begrüßen euch Lilly und Tamara mit folgenden Themen. Rund 1400 ÖsterreicherInnen kämpften zwischen 1936 und 1939 in den internationalen Brigaden gegen den spanischen Faschismus. Die Ausstellung Camaradas im Museum für Geschichte in Graz erzählt ihre Geschichten. Ihr hört Ausschnitte einer Führung mit dem Historiker Heimo Halbreiner. Außerdem, freie JournalistInnen sind für viele Menschen unverzichtbar, doch ihre Arbeitsbedingungen bleiben prekär. Wir übernehmen einen Beitrag von Radio Orange über Medienförderung, Honorare und die Zukunft des freien Journalismus in Österreich. Zunächst hört ihr ein paar Meldungen von Lilly.
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4: Neustart für das Vinzi-Nest. Nach umfassender Sanierung hat das Vinzi-Nest, die größte Notschlafstelle der Steiermark, wieder am ursprünglichen Standort in der Grazer Maria-Stromberger-Gasse eröffnet. Gemeinsam mit dem Vinzi-Schutz bietet die Einrichtung jährlich bis zu 18.000 Nächtigungen für wohnungs- und obdachlose Menschen. Im Zuge der Generalsanierung wurden die Gebäude modernisiert und unter anderem barrierefreie Zugänge, neue Aufenthaltsräume sowie verbesserte Sanitär- und Belüftungsanlagen geschaffen. Die Kosten des Projekts fielen mit rund 3,8 Millionen Euro deutlich höher aus als geplant. Die Vinzi-Werke weisen deshalb darauf hin, dass sie auch künftig auf Spenden angewiesen sind, um ihre Angebote langfristig abzusichern. Migrants-Innenbeirat kritisiert ORF-Berichterstattung. Der Migrants-Innenbeirat der Stadt Graz hat in einem offenen Brief Kritik an einem Beitrag von Steiermark heute geäußert. Anlass ist ein Bericht vom 28. Mai über Forderungen von Landeshauptmann Mario Kunasek nach strengeren Regeln bei der Verleihung der österreichischen Staatsbürgerschaft. Der Beirat bemängelt, dass die Aussage, künftig solle nur mehr echtes Erwerbseinkommen als Nachweis des Lebensunterhalts gelten, ohne journalistische Einordnung wiedergegeben worden sei. Tatsächlich werde Sozialhilfe nach geltendem Staatsbürgerschaftsrecht bereits jetzt nicht als anrechenbares Einkommen anerkannt. Der Beirat fordert vom ORF Steiermark eine Klarstellung der Rechtslage sowie eine stärkere Trennung zwischen politischen Positionen und rechtlichen Fakten. Stadt Graz hält am Energiewerk fest. Die Stadt Graz will das geplante Energiewerk weiterverfolgen. Das geht aus einer Aussendung von Bürgermeisterin Elke K. und Finanzstadtrat Manfred Eber hervor. Das Projekt soll künftig Strom für rund 15.000 Haushalte sowie Fernwärme für etwa 23.000 Wohnungen liefern. Zudem sollen laut Stadt jährlich rund 15.000 Tonnen CO2 und etwa 9.000 Lkw-Fahrten eingespart werden. Ein weiterer Schwerpunkt ist die langfristige Absicherung der Müllentsorgung im Großraum Graz. Kritik kommt unter anderem von der Bürgerinitiative Stopp Müllverbrennung Graz. Sie befürchtet zusätzliche Belastungen für Klima, Umwelt und Gesundheit und verweist auf Schadstoffemissionen sowie den jährlichen CO2-Ausstoß der Anlage. Zudem wird die Vereinbarkeit des Projekts mit langfristigen Klimazielen und die technische Ausgestaltung des Vorhabens in Frage gestellt. Die Stadt weist die Einwände zurück und argumentiert, das Energiewerk stärke die regionale Versorgungssicherheit und mache Graz unabhängiger von internationalen Energie- und Entsorgungsmärkten. Haftstrafen für sogenannte Pedo-Hunter. Im Salzburger Prozess gegen mehrere Angehörige der sogenannten Pedo-Hunter-Szene sind am Freitag teils langjährige Haftstrafen verhängt worden. Wie die Salzburger Nachrichten berichten, wurden 4 Angeklagte im Alter zwischen 21 und 25 Jahren unter anderem wegen versuchten Mordes schuldig gesprochen. Die Strafen reichen von 9,5 bis 12 Jahren Haft. Ein weiterer Angeklagter erhielt 18 Monate bedingt. Laut Anklage hatten die Täter im Oktober 2024 zwei Männer unter dem Vorwand eines Treffens mit einer Minderjährigen nach Lend im Binzgau gelockt und schwer misshandelt. Ein Opfer litt unter anderem Gesichtsbrüche und eine Hirnblutung. Die Urteile sind noch nicht rechtskräftig. AfD-Delegation zu Besuch bei steirischer FPÖ. Vertreter der steirischen FPÖ haben Ende Mai eine Delegation der deutschen AfD Sachsen in Graz empfangen. Wie die Tageszeitung Der Standard berichtet, trafen die AfD-Politiker unter anderem Landesrat Hannes Ammesbauer und FPÖ-Klubobmann Marco Triller. Die AfD Sachsen wird vom sächsischen Verfassungsschutz als gesichert rechtsextrem eingestuft. Angeführt wurde die Delegation von Landesparteichef Jörg Urban. Ebenfalls dabei war der AfD-Politiker Lars Kuppi, ein ehemaliger Polizist, der nach einer rechtskräftigen Verurteilung seine Dienstwaffe verlor. Kritik an dem Treffen kam von der steirischen SPÖ. Klubobmann Hannes Schwarz warf der FPÖ vor, mit Kräften zu kooperieren, die demokratische Institutionen ablehnen würden. Eine Stellungnahme der steirischen FPÖ lag laut der Standard zunächst nicht vor. Förderung für umstrittenen Kulturverband. Der damalige steirische Landeshauptmann Christopher Drexler von der ÖVP hat Ende 2022 eine Förderung für den alpenländischen Kulturverband Südmark genehmigt, obwohl das zuständige Kulturkuratorium diese zuvor abgelehnt hatte. Wie die Kronenzeitung berichtete, erhielt der Verband 4.000 Euro für ein Projekt zur Unterstützung von Deutschunterricht und Volkstanzkursen im rumänischen Banater Bergland. Das Dokumentationsarchiv des österreichischen Widerstands, kurz DÖF, ordnet den Verband dem deutschnationalen bzw. rechten Spektrum zu und spricht ihm eine Integrationsfunktion im rechtsextremen Lager zu. Das Büro Drexlers betonte damals, die Fördermittel seien ausschließlich für das eingereichte Bildungsprojekt vorgesehen und würden entsprechend kontrolliert.
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1: Kommen wir zum ersten Beitrag, ÖsterreicherInnen im Spanischen Bürgerkrieg, die Ausstellung Camaradas. Rund 1400 ÖsterreicherInnen schlossen sich zwischen 1936 und 1939 den internationalen Brigaden im Spanischen Bürgerkrieg an, viele von ihnen auf der Flucht vor dem Austrofaschismus. Die Ausstellung Camaradas im Museum für Geschichte in Graz erzählt ihre Geschichten, vom Kampf über die Spanische Republik, über Exil- und Konzentrationslager bis zur Rückkehr nach Österreich. Kuratiert wurde sie von den Historikern Georg Pichler und Heimo Halbreiner. Am 21. Mai führte Halbreiner durch die Ausstellung. Er leitet seit 1996 den Grazer Verein Clio für Geschichts- und Bildungsarbeit und beschäftigt sich seit Jahrzehnten mit Erinnerungskultur, Widerstand und verdrängter Zeitgeschichte. Ihr hört jetzt Ausschnitte dieser Führung.
5: Vielleicht ganz kurz, die Ausstellung ist eigentlich mehrteilig. Zum einen sehen Sie, und ich werde in der Folge ein bisschen Bilder eingehen, diese Fotos aus der Sammlung des Dokumentationsarchivs, aus dem Spanienkämpferarchiv, des Dokumentationsarchivs, das der Hans Landauer aufgebaut hat und das die Irene Philipp nach dem Tod von Hans Landauer weiterführt. Das sind mehr oder weniger Schnappschüsse von Österreichern und Österreicherinnen, die im Spanischen Bürgerkrieg gewesen sind. Keine dieser berühmten Fotos, die Sie wahrscheinlich zum Spanischen Bürgerkrieg kennen, von der Taro oder anderen berühmten Fotografen, wie überhaupt.

aufgenommen. Zum Spanischen Bürgerkrieg vielleicht, der beginnt, wie Sie ja sehen, im Juli mit dem Putsch der Generäle gegen die Demokratische Republik, hat natürlich schon ein bisschen eine Vorgeschichte. 1931 wird ja erstmals wird die Republik gegründet, gegen die natürlich sehr stark opponiert wird. Diese Republik hat unter anderem dazu geführt, dass ab 1933 auch Frauen wählen durften. Das ist alles sehr rückständig und hat ein bisschen länger gedauert als bei uns. Und bei uns sind ja diese ganzen Fortschritte, diese Errungenschaften, die wir heute zum Teil noch haben, bereits 1918, 1919 erreicht worden. In Spanien ist das um einiges später passiert. Und diesen Fortschritt gegen diese ganzen Maßnahmen der Emanzipation, Rückdrängung der katholischen Kirche, Bildungsinitiativen, Großteil der spanischen Bevölkerung hat nicht lesen und schreiben können. Also all diese Maßnahmen, die man gesetzt hat in dieser kurzen ersten Phase der Republik, gab es natürlich heftige Bestrebungen seitens der rückwärtsgewandten politischen Kräfte, die übernehmen auch 1934 erneut die Macht, ehe dann im Jänner 1936 die Volksfront in Spanien gewinnt, gegen die natürlich weiterhin opponiert worden ist und eben durch den Putsch im Juli 1936 das ausgelöst wird, was man den spanischen Bürgerkrieg nennt, der bis 1939 dauert und der quasi so ein bisschen der Vorbote oder der quasi der Vorbote gewesen ist für den Zweiten Weltkrieg, wo auf Seiten dieser Putschisten Deutschland und Italien aktiv gewesen sind, mit Flugzeugen unterstützt, aber auch mit Personal, also so wie die internationalen Brigaden, die Österreicher und Österreicherinnen, die in den internationalen Brigaden tätig gewesen sind, oder andere Freiwillige auf Seiten der Republik, gab es auch zigtausende Deutsche und Italiener, die auf Seiten der Putschisten hier gekämpft haben. Die ersten, die dorthin gehen, sind zum Teil Steirer aus Buntigam bzw. aus Vonsdorf, die zum Teil mit dem Fahrrad auf abenteuerliche Weise nach Spanien fahren und im Sommer bereits in Spanien sind und sich auch eingliedern in die regulären republikanischen Einheiten, ehe, und das ist dann das Kapitel irgendwie, die internationalen Brigaden, ehe dann im Herbst 1936 internationale Brigaden aufgestellt werden. Es gibt wirklich eine breite Solidarität quer durch alle Länder, vor allem auch in diesen Ländern, wo der Faschismus schon einmal gesiegt hat, nämlich in Deutschland, auch in Österreich, 34 ist die Ausschaltung der Demokratie, und viele überrennen mehr oder weniger die illegalen Parteien und sagen einfach, wir wollen dort irgendwie aktiv teilnehmen. Ursprünglich gibt es auch hier aus der Steiermark Flugblätter von den illegalen und verbotenen Arbeiterparteien, den Sozialisten, den revolutionären Sozialisten, den Kommunisten, die eben Solidaritätskundgebungen mehr oder weniger abgeben, aber nicht damit rechnen, dass man da einfach als Freiwilliger nach Spanien geht. Das ändert sich aber sehr, sehr bald und es beginnt nach denen, die als Erster nach Spanien gegangen sind, also sehr spontan, unorganisiert, wie gesagt, hier aus der Steiermark, vor allem aus Vonsdorf und aus Liebenau, sind kleinere Gruppen gewesen, beginnt das organisiert vonstatten zu gehen. Es wird so eine richtige Transportorganisation, Wien an der Grenze Vorarlberg, Schweiz, und Paris aufgezogen, wo man einfach dort Hilfe bekommt, um eben quasi illegal über die Grenze zu kommen, so man keine Papiere hat. Andere versuchen legal mit Papiere nach Paris zu kommen und sich dann in den internationalen Brigaden einzugliedern. Die Österreicher, steht auch hier, sind zum Großteil in der 11. internationalen Brigade organisiert. Es gab so etwas wie einen Nicht-Einmischungspakt, hat sich natürlich nicht mehr daran gehalten, dass dann auch die Deutschen und die Italiener nicht mehr Waffen und so weiter nach Spanien schickt. Und deswegen werden die internationalen Brigaden, nachdem sie eigentlich fast kein Land mehr gehabt haben in Katalonien, verabschiedet und reisen mehr oder weniger nach Frankreich aus und von dort weiter in ihre Heimatländer. Das funktioniert für die Österreicher genau nicht, aber auch für die Deutschen nicht und für all die, wo Diktaturen an der Macht sind, die können natürlich nicht in ihre Länder zurückreisen, ehe sie dann tatsächlich ein riesengroßes Lager auch in den Pyrenäen nach Gurs kommen, wo an die 20.000 Personen und internationalen Brigaden inhaftiert sind, unter anderem an die 500 Österreicher, und dieses Gurs ist tatsächlich so das große zentrale Lager, wo eben auch eine Volkshochschule errichtet wird. Und es gibt das Album Gurs, das ist dort angelegt worden, wo eben die Häftlinge aus Österreich

0: Und dann Häftlinge das beibringen, was sie selber kennen. Das sind ja sehr viele Leute mit doch einer höheren Bildung gewesen und die haben einfach Sprachen unterrichtet, die haben alles Mögliche unterrichtet, Geschichte, Philosophie, also alles, was irgendwie wichtig gewesen ist für sie, haben sie auch den anderen unterrichtet. Und es gibt wirklich so eine Volkshochschule, steht sogar drauf, und dort gibt es einfach Unterricht. Wie überhaupt diese Lager, in denen politische Häftlinge in dieser Zeit in den 20er, 30er Jahren inhaftiert sind, auch die Anhaltelager bei uns in Österreich, waren quasi so Bildungseinrichtungen, man hat auf sie weitergebildet. Also viele dieser Häftlinge, mit denen ich gesprochen habe, die damals in Wöllersdorf gewesen sind oder bei uns in Graz, in Waldendorf draußen, die haben dort einfach ständig politische Diskussionen gehabt und haben sich einfach weitergebildet. Und die sagen alle, für uns war das quasi eine Volkshochschule, eine Bildungseinrichtung, diese Haft. Wir haben nie so viel gelernt wie dort in dieser Haft. Und das dürfte auch in dieser Volkshochschule Gürs gewesen sein. Und wie gesagt, Erich Hackel hat mit Hans Landauer ein Album herausgegeben über diese Volkshochschule Gürs, wo eben diese Unterlagen, Zeichnungen und so weiter dokumentiert sind. Andere versuchen eben aus diesen Lagern wegzukommen. Und da gibt es im Zuge des Hitler-Stalin-Pakt von 1939 bis 1941 die falsche Annahme, dass den Personen, die jetzt in Spanien gewesen ist, nichts passiert. Die KPÖ ruft dazu auf, zurückzukehren und im Widerstand in Österreich tätig zu werden. Fast der größte Teil, oder eigentlich fast alle, melden sich freiwillig zur Repatriierung nach Österreich, weil die Annahme war, wir haben ja nie gegen das Deutsche Reich opponiert, wir haben ja nie gekämpft gegen Deutschland, und dem ist aber nicht so. Die werden alle zur Gestapo, die Steirer, hier nach Graz gebracht, die anderen nach Wien gebracht, dort werden sie vernommen, dort werden sogar Verfahren eingeleitet wegen Vorbereitung zum Hochverrat vom Volksgerichtshof, bis sie dann draufkommen, die Oberstaatsanwälte, wir haben eigentlich keinen gescheiten Paragrafen, nachdem wir sie anklagen können. Und all diese Verfahren werden eingestellt und diese Personen kommen alle ins KZ nach Dachau oder fast alle ins KZ Dachau, einige wenige nach Buchenwald und ganz, ganz wenige nach Mauthausen. Und dort organisieren sie sich wieder gemeinsam. Die Spanienkämpfer sind dort bevölkerungsmäßig geschlossen und natürlich auch sehr hoch angesehen von den Mithäftlingen, weil sie tatsächlich ja schon seit ewiger Zeit gekämpft haben gegen den Faschismus, und es gibt eine große Solidarität in diesen Konzentrationslagern. Nichtsdestotrotz sterben gar nicht einmal so wenige in den Konzentrationslagern. Hier gibt es einige Zahlen, die eben die Opfer benennen, die eben umkommen in den Konzentrationslagern. Es sind 84 von diesen 1400 sterben in den Lagern. Und nach 1945, oder eigentlich im Jahr 1945, gründen sich dann so eine Organisation von ehemaligen Spanienkämpfer, die ja so ein loser Verband ist, auch hier in der Steiermark, ehe es dann 1965, genau, die Vereinigung österreichischer Freiwilligen in der Spanischen Republik und Freunde des demokratischen Spaniens gegründet wird. Das ist ganz wichtig, weil die natürlich nach 1945 ja nicht sagen, wir haben nur gekämpft gegen diese gegen Franco. Franco gibt es ja 1965 immer noch. Ne? Und die sind natürlich auch weiterhin aktiv daran zum Teil interessiert, ja, den Kampf gegen diese Franco-Herrschaft zu propagieren und immer wieder auch darauf aufmerksam zu machen, dass eben Franco nach wie vor an der Macht ist.
1: Das waren Ausschnitte einer Führung durch die Ausstellung Camaradas mit dem Historiker Heimo Halbreiner. Die Ausstellung ist noch bis 12. Juli im Museum für Geschichte in Graz zu sehen.
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1: Kommen wir zum zweiten Beitrag. Freier Journalismus unter Druck. Freie JournalistInnen leisten einen wesentlichen Beitrag zum Qualitätsjournalismus, oft mit aufwendigen Recherchen, häufig unter prekären Arbeitsbedingungen. Wie eine zukunftsfähige Medienförderung in Österreich aussehen könnte und welche Maßnahmen nötig wären, um journalistische Qualität besser abzusichern, darüber diskutierten die Medienwissenschaftler Andreas Kaltenbrunner und Josef Trappel. Auch die freie Journalistin und Aktivistin Viktoria Schwendenwein meldet sich zu Wort. Wir übernehmen einen Beitrag des alternativen Nachrichtendienstes Andi von Radio Orange aus Wien. Die österreichische Medienbranche geriet in den vergangenen Jahren massiv unter Druck. Hunderte JournalistInnen verloren ihre Jobs. Seit 2006 wurde rund ein Viertel der Arbeitsplätze im Journalismus abgebaut. Viele kleine, aber auch große Medien stehen vor dem Aus.
3: Vor allem die Abhängigkeit von Werbeinseraten kam den Medienunternehmen dabei teuer zu stehen. Denn ein Großteil der Werbung wird mittlerweile im Internet, vor allem auf Social Media, geschaltet, während klassische Werbeformate, zum Beispiel im Print, an Bedeutung verloren haben. Immer lauter werden daher die Rufe nach einer soliden staatlichen Förderung journalistischer Angebote. Eben damit beschäftigt sich derzeit Medienminister Babler von der SPÖ. Die Regierung plant eine Reform der Medienförderung. Bisher ist diese stark zersplittert. Etwa 90 Millionen Euro werden jährlich an unterschiedliche Medien ausgeschüttet. Gefördert wurde nach unterschiedlichen Kriterien. Qualitätsjournalismus war bisher nur selten ein Grund. Besonders profitiert haben bisher private Rundfunksender sowie klassische Tages- und Wochenzeitungen. Der ORF ist von der Medienförderung im Übrigen nicht betroffen, da sich dieser über die Haushaltsabgabe finanziert. Babler gab nun im April erstmals Einblicke, wie das Fördersystem in Zukunft aussehen soll. Dabei stützt er sich auf eine Studie des Medienhaus Wien. Die WissenschaftlerInnen, darunter Medienforscher und Politikwissenschaftler Andreas Kaltenbrunner, erarbeiteten Modelle für eine neue Medienförderung. Konkret könnte diese in Zukunft zwar mit 110 Millionen Euro jährlich teurer werden, davon profitieren sollen allerdings nur noch Medien, die zu einer qualitätsvollen Öffentlichkeit beitragen. In der Studie des Medienhaus Wien werden verschiedene Maßnahmen für die zukünftige Medienförderung vorgeschlagen. Unter anderem könnte vermehrt auf Abo-Modelle gesetzt werden. Und für Kaltenbrunner ist es vorstellbar, dass auch spezifisch dort gefördert wird, wo im journalistischen Angebot Lücken bestehen. Wichtig sei zudem die Finanzierung von Medienforschung sowie Bildungs- und Vernetzungsmöglichkeiten, um einen qualitativen Austausch innerhalb der Branche zu gewährleisten. Andreas Kaltenbrunner und Josef Trappel, Professor für Kommunikationspolitik und Medienökonomie, sprachen nun bei Diskurs das Wissenschaftsnetz über die Zukunft der Medienförderung, insbesondere im Hinblick auf die Situation freier JournalistInnen im Land. Derzeit gibt es etwa 4.600 bis 4.800 fix angestellte JournalistInnen. Zusätzlich dürfte es etwa 400 bis 700 Personen in Österreich geben, die hauptberuflich als freie JournalistInnen tätig sind. Sie sind nicht angestellt, sondern arbeiten selbstständig auf Honorarbasis. Medien kaufen ihre Expertise bzw. Arbeit zu. Dabei arbeiten freie JournalistInnen oft unter prekären Bedingungen, so Medienforscher Andreas Kaltenbrunner.
4: Das Ganze ist aber Teil einer Selbstausbeutung schon gewesen und immer mehr geworden. Am anderen Ende sieht nicht einmal ein Drittel der freien JournalistInnen, die wir befragt haben, hat das Gefühl, dass sie beruflich sicher wären. Nicht einmal ein Drittel oder umgekehrt gesagt, gut zwei Drittel sagen, naja, also wie das mit meiner Zukunft ausschaut, weiß ich nicht. Und knapp mehr als ein Viertel sagt, die Höhe der Bezahlung ist irgendwie angemessen.
3: Freie verdienen oft deutlich weniger als angestellte JournalistInnen. Viele seien wegen der schlechten Bezahlung daher auch auf Nebenjobs angewiesen, erklärt Kaltenbrunner.
4: Die Frage ist, wie erzielt man sie dann? Wir haben damals auch gefragt, was denn nun notwendig ist, um ein adäquates Einkommen zu erzielen. Und da sehen wir, dass natürlich besonders viele freie JournalistInnen auch angewiesen sind, schon waren, sind auf externe zusätzliche Quellen zu ihrer journalistischen Tätigkeit. Und davon fast ein Viertel auch sagt, ja, aus branchenfremder Tätigkeit. Das kann oft heikel sein. Oder aus anderen Bereichen öffentlicher Kommunikation. Auch das kann oft schwierig sein, wenn man im öffentlichen Raum Geld verdient und gleichzeitig unabhängigen Journalismus weiter betreiben will und muss. Aber jedenfalls sahen wir da schon ein großes Maß an Abhängigkeit von externen Quellen, um sich den Journalismus leisten zu können.
3: Betroffen von diesen prekären Arbeitsverhältnissen seien vor allem Frauen, so der Forscher Josef Trappel.
5: Gerade aktuell in der World of Journalism Studie zeigt sich, dass es tatsächlich eine Prekarisierung gibt, die in erster Linie die Frauen betrifft. Und das ist nichts Neues, das ist nicht was Überraschendes, denn der freie Journalismus war immer schon weiblich dominiert. Diese Prekarisierung hat im Wesentlichen zwei Dimensionen, könnte man sagen. Die eine Dimension ist die Vertragsdimension, dass eben die Unsicherheit, wie geht es weiter mit den Verträgen, die ich habe oder die ich eben nicht habe, mit den Aufträgen, die ich habe oder nicht habe, das macht für die Frauen das Leben besonders schwer. Und das andere ist die materielle Dimension. Es ist tatsächlich so, dass freie Journalisten und Journalistinnen in aller Regel sehr viel weniger verdienen. Wir rutschen in einen Niedriglohnsektor und das wiederum ist auch wieder bezeichnend, weil wir in unserer Gesellschaft im Moment halt tatsächlich konfrontiert sind mit einem Niedriglohnsektor, der im Wesentlichen weiblich ist.
3: Auch Viktoria Schwendenwein kritisiert die derzeitigen Verhältnisse. Sie ist Vorsitzende des Vereins FreischreiberInnen.
6: Die Freischreiberinnen in Österreich, die gibt es seit 2014. Wir sind die einzige echte Interessensvertretung für freie Journalistinnen in Österreich. Und uns geht es einfach darum, aufzuzeigen, wie wertvoll und wie wichtig die Arbeit von freien Journalistinnen und Journalisten für eine qualitative Medienlandschaft in Österreich ist. Unsere Aufgabe als Freischreiberinnen ist einfach auch da, ein bisschen gegenzuwirken und Sensibilisierungsarbeit zu leisten, um einerseits die Medienhäuser zu sensibilisieren dafür, dass einfach ganz gängige Praktiken aus der Vergangenheit schwer grenzwertig sind und andererseits aber auch die Journalistinnen und Journalisten, die das vielleicht noch gar nicht so wahrgenommen haben und gar nicht wissen, dass sie da eigentlich in prekären Verhältnissen unterwegs sind, weil sie es ja, wie gesagt, gerne machen. Auch ein bisschen darauf hinzuweisen und zu sagen, schaut drauf, lasst euch nicht ausbeuten. Unsere Arbeit ist es wert, auch gut bezahlt zu werden.
3: Sie betont auch, dass eine Medienförderung so gestaltet sein müsse, dass Freie vernünftig bezahlt werden. Denn das derzeitige System biete keine finanzielle Sicherheit.
6: Unsere aktuelle Kampagne, Hashtag kein Steuergeld für Ausbeutung. Also es ist so, dass ganz viele, vor allem Tageszeitungen in Österreich, Tages- und Wochenzeitungen in Österreich, nach dem Kollektivvertrag bezahlen. Der Kollektivvertrag, der ist sozusagen der gesetzliche Mindeststandard, der für die Bezahlung von freien Journalistinnen herangezogen wird. Wir sind da bei einem Wert von, ich glaube aktuell sind es ungefähr 57 Euro pro 1000 Zeichen. Also das ist verschwindend gering. Deswegen plädieren wir bei den Freischreiberinnen auch dafür, dass wir weggehen von diesen Zeilenhonoraren, die unserer Meinung nach die den tatsächlichen Wert der Arbeit auch nicht widerspiegeln, dass wir hinkommen zu Tagessätzen, so wie man das beispielsweise auch aus Deutschland kennt.
3: Wenn die Medienbranche insgesamt abgesichert würde, käme dies auch den freien JournalistInnen zugute, schlussfolgert Andreas Kaltenbrunner beim Diskurs Mediengespräch. Im konkreten Interesse der Freien seien vor allem bessere Arbeitsbedingungen. Denn aktuell würden Redaktionen abermals bei den verschwindend geringen Honoraren für Freie sparen oder aufgrund der finanziellen Situation insgesamt weniger von außen zukaufen. Die zukünftige Medienförderung sollte also an soziale Arbeitsbedingungen geknüpft sein.
4: Das ist tatsächlich eine Voraussetzung, um überhaupt Förderungen erreichen zu können. Und würde natürlich die Situation der Journalistinnen, die freiberuflich tätig sind, zumindest ein bisschen zusätzlich absichern, eine Basis schaffen.
3: Und im Allgemeinen würden Freie davon profitieren, wenn sich die Medienbranche erholt, so Josef Trappel.
5: Am Ende des Tages, ich muss es als Medienökonom natürlich sagen, nur finanzierte Medien können auch stabile Arbeitsplätze bieten und können auch diesen tollen Beruf des freien Journalismus weiter aufrechterhalten. Das brauchen wir. Wir brauchen sozusagen die solide ökonomische Basis.
3: Die Koalitionspartner verhandeln nun über den Vorschlag Bablers, die Medienförderung zu reformieren. Die FreischreiberInnen sehen akuten Handlungsbedarf und hoffen auf Verbesserungen für freie JournalistInnen. Denn diese würden oftmals besonders qualitativen Journalismus liefern, ohne entsprechend entlohnt zu werden. So Viktoria Schwendenwein.
6: Wir erwarten uns von der Medienförderung, dass sie an Qualitätsstandards gebunden ist, dass sie faire Arbeitsbedingungen fördert, dass sie nicht wie bisher die Anzahl der Angestellten in den Blick nimmt.
1: Das war ein Beitrag von Radio Orange über die Arbeitsbedingungen freier JournalistInnen und die Zukunft der Medienförderung in Österreich. Zum Abschluss noch ein paar Veranstaltungshinweise. Wien, Demo gegen die GEAS-Reform. Am 12. Juni, dem Tag des Inkrafttretens der EU-Asylreform in Österreich, geht das Bündnis gegen GEAS in Wien auf die Straße. Initiiert von Stop Deportations Vienna und Rosa. Am 12. Juni um 16 Uhr am Ippenplatz. Filmvorführung in Graz, Österreich Premiere von The Eternal Song. Am 12. Juni um 21 Uhr auf der Murinsel in Graz, bei Regen gleicher Ort nur innen, zeigen Gecko und Crossroads eine neue Doku über indigenen Widerstand und indigene Weisheiten weltweit. Eintritt ist frei. Damit sind wir am Ende der heutigen Ausgabe von unten angelangt. Die Wiederholung hört ihr am Donnerstag um 7.30 Uhr und um 12 Uhr. Nachhören könnt ihr die Sendung auf der CBA. Aus dem Studio verabschieden sich Lilly und Tamara. Bleibt solidarisch und wir hören uns.
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1: 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Und diesen Ablauf wiederholen wir jetzt, wie so oft, einige Male und genießen etwas den Schwung und die Bewegung, die wir vielleicht jetzt von vielem Sitzen nicht hatten.

Und wie beim letzten Mal, bevor jemand schwindelig wird, stoppen wir hier unsere Übung, schütteln uns kurz aus und selbstverständlich wie immer hören wir uns wieder bei der nächsten. 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
1: Go On, das Leben ist es wert. Die vierteljährliche Radiosendung von Go On Suizidprävention Steiermark. Hier auf Radio Frequenz. 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Herzlich willkommen zu einer neuen Ausgabe unserer Sendung hier auf Radio Frequenz. Ich bin Anna Pribil, Psychologin bei Go On Suizidprävention Steiermark im Bezirk Liezen. Heute widmen wir uns einem Thema, das in unserer Region eine besondere Bedeutung hat und über das dennoch viel zu selten offen gesprochen wird, nämlich Suizid und psychische Belastungen in der Landwirtschaft. Der Bezirk Liezen ist stark land- und forstwirtschaftlich geprägt. Es gibt viele Familienbetriebe, die schon über Generationen hinweg bestehen. Arbeit und Leben sind eng miteinander verwoben und Verantwortung, Tradition, wirtschaftlicher Druck, Wetter, aber Bürokratie, Hofnachfolge, all das gehört einfach dazu. Und gleichzeitig wird über Überforderung, Erschöpfung oder Verzweiflung viel zu oft geschwiegen. Die Sendung ist eine Sendung von Go On Suizidprävention Steiermark. Go On ist eine landesweite präventive Fachstelle, die es sich zur Aufgabe gemacht hat, Suizidgedanken, Krisen und psychische Erkrankungen zu enttabuisieren. Wir von Go On bieten in der gesamten Steiermark kostenlose Vorträge und Workshops sowie Schulungen an für Schulen, Vereine, Betriebe und auch interessierte Gruppen. Also es kann sich wirklich jeder bei uns melden, der Interesse hat. Ziel ist es, dass wir Wissen vermitteln, Unsicherheiten abbauen und Menschen ermutigen, hinzuschauen und nachzufragen. Außerdem gestalten wir vierteljährlich eine Sendung bei Radio Frequenz. Die kann in der Radiothek von Radio Frequenz nachgehört werden. Und ja, heute möchte ich mich besonders bei Brigitte Felfer bedanken. Brigitte ist die Leiterin von Go On in den Bezirken Liezen und Murramurtal. Und sie ist Psychologin auch in eigener Praxis und sie ist heute hier zu Gast bei mir in der Sendung. Danke Brigitte einmal, dass du dir heute Zeit nimmst. Sie bringt nicht nur ihre fachliche Expertise als Psychologin mit, sondern hat auch einen persönlichen Bezug zur Landwirtschaft, wie wir dann gleich hören werden. Und ja, ich freue mich auf das Gespräch mit dir heute. Magst du dich vielleicht kurz vorstellen?
2: Danke Anna. Ja, ich freue mich auch sehr, dass wir heute dieses Thema aufgreifen, weil es mir besonders wichtig ist. Also ich komme von einem landwirtschaftlichen Betrieb und ja, bin dort aufgewachsen und habe einfach vieles gesehen, auch in der Umgebung und auch bei meinen Verwandten jetzt, die immer noch landwirtschaftliche Betriebe haben, was sich ein bisschen unterscheidet beim Thema Suizidalität und Belastungen von anderen Berufsgruppen. Also in der Landwirtschaft sind einfach ein paar Dinge speziell, die man jetzt in anderen Berufsbereichen nicht findet. Und ich merke, dass da oft auch das Wissen fehlt oder weniger hingeschaut wird, die Landwirtschaft überhaupt ein Thema ist, das mit vielen Themen, Vorurteilen und Vorstellungen behaftet ist. Und ich da einfach sehr froh bin, dass wir heute die Gelegenheit haben, ein bisschen mehr da einzutauchen.
1: Ja, das stimmt. Ich bin auch froh, dass wir uns heute dem Thema widmen. Ich komme auch selber von einem forstwirtschaftlichen Betrieb und ja, merke das auch in meiner Umgebung immer wieder, wie schwierig das auch manchmal sein kann, so Hofübernahmen oder einfach, dass das alles so verknüpft miteinander ist, eben der ganze Betrieb und das Leben am Hof, die Familie, das hängt alles so zusammen. Und das ist natürlich auf der einen Seite voll schön, aber kann auch eben manchmal schwierig sein. Wie hast du das Gefühl, wird über psychische Belastungen in der Landwirtschaft oder am Bauernhof gesprochen oder vielleicht auch eben gerade nicht drüber gesprochen?
2: Ich erlebe, dass sich sehr stark verändert hat in den letzten Jahrzehnten, Gott sei Dank, dass mittlerweile wesentlich mehr drüber gesprochen wird und ich auch in der Praxis merke, dass viel mehr Menschen kommen aus dem bäuerlichen Umfeld. Früher, wie ich aufgewachsen bin, also ich bin 79 geboren, da war das so, dass das psychische Gesundheit am Bauernhof einfach ganz, ganz wenig Thema war. Also ich kann mich erinnern, bei uns am Hof, da hat es überhaupt keinen Platz im Garten gegeben oder irgendwas, wo du ausruhen hättest können oder dass du sagst, da, du machst eine Pause, gell? Pause machen oder irgendwas für die tun. Das war einfach sehr negativ behaftet, weil wenn man sitzt und nichts tut, da könnte man eigentlich schon was machen und auf dem Bauernhof ist ja immer was zu tun. Und auch Belastungen, die wirklich über Generationen da waren, wo man manchmal auch gemerkt hat, da hängt wirklich was drin und es wird weitergeben. Das ist früher einfach ganz, ganz wenig Thema gewesen. Und ich erinnere mich an eine gute Freundin, die auch auf einem Bauernhof aufgewachsen ist in der Nähe, die zu mir einmal gesagt hat, die immer eine schwere psychische Krise gehabt hat, dann als junge Erwachsene und auf der Psychiatrie war in Graz und auch dort von einem Arzt gefragt worden ist, warum haben wir so viele Menschen oder junge Menschen von Bauernhöfen hier bei uns? Ja, was macht das wirklich speziell? Und ich glaube, dass da einfach sehr, sehr viele Faktoren zusammenkommen, dass wirklich früher auf dem Hof höchste Priorität war, dass der Hof einfach weitergeben werden muss. Also man weiß selber sozusagen der, der auf dem Hof geschaut hat, der das bestmöglich gewirtschaftet hat und er versucht hat, das an die nächste Generation weiterzugeben. Aber man war selbst auch letztlich nie jemand, der da dem das gehört hat, vielleicht kann man sagen, auf einer Ebene. Und es war das Arbeiten, das Funktionieren, das Weitergeben, das hat höchste Priorität gehabt. Also das war bei uns daheim so. Also es ist wirklich alles der Arbeit untergeordnet worden. Und ich denke, dass das und viele andere Dinge einfach dazu führen, dass sich manche psychische Themen dann einfach weitertragen. Dass wenn man auf einem Hof ist, man kann auch nicht so leicht sein Umfeld wechseln, wie jetzt in einem anderen Beruf. Also wenn man jetzt in einem anderen Beruf vielleicht merkt, das passt nicht mehr für mich, dann kann man sich einen anderen Job suchen. Das ist, wenn man einen Hof hat mit all der Verpflichtung und auch den oft Vorstellungen und Wünschen der Vorgeneration, die natürlich auch möchte, dass das weitergeführt wird, vielleicht auf eine bestimmte Art und Weise, da kann das ganz, ganz schwierig sein, diesen Gegebenheiten und diesem Druck und diesem Rahmen zu entkommen und für sich eine andere Möglichkeit zu finden, zu leben oder sich wieder besser zu fühlen.
1: Mhm. Ja, ich denke auch, dass man da auch eventuell ein bisschen eingeschränkt ist in dieser Entfaltung, in der persönlichen, weil man hat dann vielleicht auch einen wirtschaftlichen Druck, dass man was an Kredit bedienen muss oder zurückzahlen muss, den halt die vorige Generation vielleicht genommen hat, um einen Stall zu bauen und kommt dann da gar nicht mehr raus irgendwie, oder? Da hat man dann nicht so die Möglichkeit, dass man seine eigenen Vorstellungen vielleicht umsetzt und ganz was anderes macht aus dem Hof, was man sich vielleicht selber wünschen würde oder so. Ich glaube, das könnte da mit reinspielen.
2: Absolut, ja. Die finanziellen Gegebenheiten und dann eben natürlich auch die Vorstellung, wie ein Hof geführt werden muss. Und ich glaube, in anderen Berufen ist es oft so, dass die jungen Leute einmal rausgehen und den Beruf lernen, vielleicht einmal woanders wohnen und ein eigenes Leben leben. Und auf den Höfen ist es oft die Schwierigkeit, dass die ältere Generation noch da ist. Die hat vielleicht auch ihren Modus, Dinge, die sehr gut funktioniert haben. Dann arbeiten die Jungen schon mit und wollen vielleicht auch ihr eigenes einbringen. Und haben aber vielleicht auch gar nicht den Abstand gehabt, dass sie mal was anderes gesehen hätten oder mal da rausgekommen aus diesem Familiensystem und auch oft den sehr, sehr starken Erwartungen, die da sind, damit verbunden sind. Also ich sehe jetzt auch, dass es jungen Landwirten und Landwirtinnen ganz gut tut, wenn sie teilweise einmal ins Ausland gehen, vielleicht ein paar Monate einmal Erntearbeit irgendwo ganz woanders machen. Weil sie einfach sehen, wie man Dinge auch anders machen kann und auch aus diesem Familiensystem einmal aussteigen, aus dem man sonst sein Leben lang gar nicht rauskommt.
1: Ja, das ist sicher eine spannende Erfahrung, ja, die ja immer, also für alle Menschen eigentlich toll ist, wenn man so seinen Horizont ein bisschen erweitern kann und schauen kann, wie funktioniert das woanders und wo wird wie gearbeitet und genau, was gibt es für andere Wertvorstellungen vielleicht in anderen Ländern auch. Ich habe es schön gefunden, wie du gesagt hast, dass mittlerweile du eine Veränderung merkst, was psychische Gesundheit auch angeht und wie darüber gesprochen wird, auch in der Landwirtschaft. Wie fällt dir das auf oder woran merkst du das so bei dir in der Praxis oder generell in der Gesellschaft?
2: Ja, ich merke, dass eben auch von der Landwirtschaftskammer und jetzt anderen Organisationen, die mit dem landwirtschaftlichen Bereich zu tun haben, wesentlich mehr angeboten wird, was psychische Gesundheit betrifft und dass allgemein auch mehr darüber geredet wird. Also wir bei GoOn merken es auch, dass wir, dass Menschen auch offener darüber reden und auch in der Praxis habe ich mehr Landwirtinnen und auch Landwirte, die sich Unterstützung holen, weil sie sagen, so wie ich es bis jetzt gemacht habe, so kann das nicht weitergehen, ich muss was ändern. Und da braucht es oft einen speziellen Zugang zum landwirtschaftlichen Bereich, weil dass man sich jetzt einmal Auszeit nimmt oder sich zurücknimmt, ist jetzt in einem landwirtschaftlichen Kontext oft nicht so leicht, vor allem wenn Tiere zu versorgen sind. Also da braucht es oft mehrere Bereiche, wo man ansetzen muss, um eine positive Veränderung zu bewirken.
1: Mhm. Danke dir mal. Jetzt gibt es Musik und danach geht es wieder weiter.

0: Willkommen zurück bei der Sendung von Go On Suizidprävention Steiermark. Ich bin die Anna Priebil und heute zu Gast bei mir Brigitte Felfer, Psychologin und Leiterin bei Go On von den Bezirken Liezen und Murau-Murtal. Brigitte, was macht jetzt die Landwirtschaft so einzigartig? Wir wissen ja, dass in der Land- und Forstwirtschaft und auch in der Jagd, dass das Sparten sind, wo einfach die Suizidrate erhöht ist im Vergleich zu anderen Berufsgruppen. Was sind da so Faktoren, die da so mit reinspülen und warum ist das in der Landwirtschaft? Was wirkt da drauf ein, genau?
1: Das ist eine gute Frage, die, glaube ich, ja, die Antwort ist komplex und vielfältig, so wie allgemein, wenn es ums Thema Suizidalität geht. Also man kann das nicht nur auf einen Faktor abbrechen, aber was man weiß, und es gibt eine ganz große Studie aus Italien zum Beispiel mit wirklich tausenden Menschen, die im landwirtschaftlichen Bereich arbeiten, ist, dass speziell in der Landwirtschaft Faktoren gibt wie sehr lange Arbeitstage und sehr hohe Arbeitsleistung, also mit 60 Stunden plus pro Woche. Und jeder, der den landwirtschaftlichen Bereich kennt, weiß, also vor allem dort, wo es Tiere gibt oder wo landwirtschaftliche Bereiche, die auch wetterabhängig sind, dass es egal ist, ob man jetzt fit ist oder ob man krank ist oder wie es einem geht, manche Dinge sind einfach immer zu tun. Und ja, das kann einfach einen sehr großen Druck verursachen, Überarbeitung. Was kommt noch dazu? Dass im landwirtschaftlichen Bereich vor allem die Preise nur zu einem sehr kleinen Teil von den Personen im landwirtschaftlichen Bereich bestimmt werden können. Das heißt, die Bereiche in der Landwirtschaft bestimmt eigentlich der Weltmarkt. Und das ist auch was, wo man allgemein sagen kann, Ungewissheit mag die Psyche nicht so gern. Und ja, in dem Bereich, wo man sagt, man macht vielleicht ein gutes Produkt und man steckt sehr viel Zeit und Aufwand ein und kann dann auch den Preis gar nicht selbst bestimmen, das kann sehr schwierig und sehr frustrierend sein. Und oft die Gewinnmargen sind sehr, sehr gering auch in der Landwirtschaft. Das kann auch zu einem finanziellen Druck führen, so wie du vorher kurz gesagt hast, oft wenn eine Generation übernimmt oder es sind Erhaltungskosten oder Kosten für einen neuen Stallbau oder Sanierungen notwendig oder ein neuer Traktor, das sind mittlerweile einfach riesige Kosten, die sehr, sehr schwer einfach zu erwirtschaften sind mit einem landwirtschaftlichen Betrieb. Jetzt fangen viele mittlerweile an, einfach auch mit Direktvermarktung oder mit zusätzlichen Dingen, dass sie einfach versuchen, den Hof auf mehreren Ebenen attraktiv zu machen, was absolut toll ist, aber was natürlich zu einer sehr starken Belastung führen kann. Zusätzlich gibt es noch andere Faktoren im landwirtschaftlichen Bereich, zum Beispiel

0: kommt teilweise auch die Pflege dazu. Also es kann oft sein, dass mehrere Generationen am Hof wohnen und leben, die ältere Generation Unterstützung braucht. Das heißt, das ist ein zusätzlicher Faktor, vielleicht sind Kinder da auch noch. Das kommt in dem Bereich auch noch dazu. Gibt es noch irgendwas, wo du sagst, was dir einfällt, was noch speziell wäre in der Landwirtschaft?
1: Ja, ich habe das auch spannend gefunden, wie du das mit den Gewinnmargen gesagt hast, weil ich habe auch oft gehört, dass das auch für Landwirte und Landwirtinnen schwierig ist, wenn sie eben so abhängig von Förderungen sind, also auch von der politischen Situation im Land dann auch, wie viel wird gefördert. Und man will eigentlich ein gutes Produkt machen, was sehr viele Landwirte ja machen, und eigentlich das verkaufen und davon leben können und nicht immer abhängig sein von diesen Förderungen. Aber natürlich sind die Förderungen auch total wichtig, dass das so möglich ist. Aber das ist mir noch eingefallen, ich glaube, das spielt auch noch eine Rolle.
0: Ein absoluter wichtiger Punkt, weil die Förderungen oft kritisiert werden, aber ohne Förderungen könnten wir die Landwirtschaft und die Nahrungsmittelproduktion, so wie wir sie haben, gar nicht aufrechterhalten. Und es hat auch viel damit zu tun, wie Landwirtschaft im Allgemeinen gesehen wird oder der Beruf des Bauers und der Bäuerin. Und man weiß aus Studien, dass oft nicht so ein positives Bild da ist. Wenn man junge Kinder oder junge Erwachsene fragt, was sie gern werden möchten, ist Landwirt oder Landwirtin nicht besonders hoch angesehen. Und das ist sehr schade, gell? Weil das eine Berufsgruppe ist, die sehr, sehr viel leistet und für uns tut, landschaftlich und auf vielen Ebenen. Und trotzdem ist oft die gesellschaftliche Wertschätzung nicht so da. Mhm. Das macht sicher auch was aus in diesem gesamten, was Suizidalität in der Landwirtschaft betrifft.
1: Ja, ich finde auch gerade die Wertschätzung ist was ganz was Wichtiges. Und Landwirte, wie du gesagt hast, die Kulturlandschaft pflegen, diese steilen Flächen. Also das hat ja auch wieder Auswirkungen auf den Tourismus zum Beispiel. Das hängt alles zusammen und das ist so wertvoll. Natürlich ganz zu schweigen von dem Nahrung produzieren, was ja uns alle am Leben erhält, genau. Und da mit der Direktvermarktung, das habe ich auch noch gut gefunden, versucht man natürlich ein Stück weit dort mehr Gewinne zu machen, und ich finde auch da die Regionalität ein bisschen zu fördern und das wertzuschätzen, was die Landwirte für unsere Region da auch produzieren und in unserer Region produzieren, indem man vielleicht beim Bauernladen einmal einkauft oder so, ist auch eine Möglichkeit, dass man das, die Wertschätzung denen entgegenbringt, genau.
0: Noch ein Punkt fällt mir ein, der auch zum Thema Suizidalität in der Landwirtschaft einfach auch beiträgt. Grundsätzlich wissen wir, dass wesentlich mehr Männer betroffen sind vom Thema Suizid. Also in Österreich sind es circa viermal so viele Männer, die sich das Leben nehmen, als Frauen. Und es ist zwar in Veränderung, aber es ist immer nur so, dass ein Großteil der Übernehmer männlich sind, also ein Großteil der Personen, die die Last tragen und die Verantwortung haben im landwirtschaftlichen Kontext, sind Männer. Und was ich auch erlebe jetzt in der Landwirtschaft ist, dass dort noch traditionellere Strukturen vorhanden sind. Das ist einerseits gut, weil es geht in der Landwirtschaft ja auch ums Bewahren von Traditionen, ums Bewahren von Brauchtum zum Beispiel, oder auch ums Bewahren der Landwirtschaft, so jetzt fällt es mir ein. Andererseits kann dieses Bewahrende, wenn es in eine Richtung geht, wo es vielleicht eine gewisse Härte oder Festigkeit kriegt, auch was sein, was sehr, sehr schwierig ist. Und vor allem bei den Männern wissen wir, dass das traditionelle Männerbild damit verbunden ist, dass sich mehr Männer das Leben nehmen. Dass vor allem in den Bereichen, wo Männer das Gefühl haben, sie müssen besonders stark sein, sie müssen alles im Griff haben, sie müssen der Ernährer sein, sie dürfen keine Gefühle zeigen, dass das dazu führt, dass Männer seltener Hilfe holen und vielleicht eher die Dinge mit sich ausmachen, eher alles nach innen geht, sie gar niemandem sagen oder sich anvertrauen, wenn es ihnen schlecht geht. Und dann kann es natürlich sein, dass sie das Gefühl haben, boah, wenn irgendwas nicht so funktioniert, also sie, die Beziehung geht in die Brüche oder ist schwierig oder ist finanziell, ist das nicht so aufgegangen, wie man sich es vorgestellt hat, dass dann Suizidgedanken auftauchen und sich die Personen leider oft nicht mitteilen. Was wir auch erleben und was ich immer wieder höre in der Praxis ist, dass dann vielleicht eher zum Alkohol gegriffen wird. Das ist allgemeiner Thema, wenn man jetzt nicht so viel Möglichkeiten zur Verfügung hat, mit inneren Zuständen umzugehen, was weiß ich, mit Stress abzubauen oder gut mit Gefühlen umgehen kann, dann kann es im ersten einmal das Gefühl geben, das hilft. Weil der Alkohol, der lindert damit den Stress, der lässt dann vielleicht am Anfang einmal besser schlafen, der macht dann offener und lustiger, also das kann eine Weile einmal hilfreich sein, aber über längere Sicht löst er Depressionen aus und führt zu wesentlich mehr Schwierigkeiten, auch in Partnerschaften. Es ist oft traurig, wenn ich auch von Frauen her, dass es ganz normal ist, dass ihre Männer abends 5, 6, 7 Bier trinken. Da merkt man einfach, dass da was im Ungleichgewicht ist. Und solche Dinge beobachte ich einfach auch immer wieder im landwirtschaftlichen Bereich, die vielleicht da noch dazukommen, wo eben diese traditionellen Rollenbilder noch einmal vermehrt da sind und manchmal auch zu Schwierigkeiten führen können.
1: Mhm. Danke, ja, ganz eine wichtige Erkenntnis auch. Mir ist dazu noch eingefallen, dass Suizidalität und Alkohol ja auch sehr kritisch gemeinsam zu betrachten sind, weil der Alkohol ja auch die Hemmschwelle senkt, wenn man jetzt schon Suizidgedanken hat und vielleicht im nüchternen Zustand sich da so noch ein bisschen distanzieren kann, aber oder dann auch schon Suizidpläne hat vielleicht, wirkt der Alkohol eben enthemmend und kann dann wirklich dazu führen, dass ein Suizidversuch wirklich durchgeführt wird. Deshalb ist das, glaube ich, auch ganz wichtig, da zu bedenken, genau. Ja, ich werde jetzt wieder ein bisschen Musik für euch spielen. Vielleicht gönnt ihr euch auch in der Pause ein bisschen Erholung und konzentriert euch einmal wirklich auf die Musik, seid im Moment und gönnt euch eine Pause.

0: Ja, willkommen zurück bei einer Folge von Go On Suizidprävention Steiermark, heute mit dem Thema Suizid in der Landwirtschaft. Bei mir zu Gast heute Brigitte Felfer und ich bin die Anna Pribil und ja, wir haben jetzt schon viel gehört über vor allem Männer auch, die ja viel höhere Suizidrate haben als Frauen. Aber mir wäre es jetzt nur wichtig, auch auf Frauen einzugehen, weil wir eben auch wissen, dass Frauen viel mehr Suizidversuche haben als Männer. Sie verwenden einfach weichere, sagen wir in der Forschung, auch Suizidmethoden, die man leichter danach nur irgendwie umkehren, unter Anführungszeichen, kann als Männer, während Männer eher härtere Methoden verwenden, die dann eben direkt zum Tod führen. Und ich wollte jetzt dich noch fragen, Brigitte, wie siehst du das bei Frauen? Wie ist da die Belastung, auch besonders in der Landwirtschaft zu sehen? Was ist da vielleicht auch das Besondere in der Landwirtschaft bei Frauen im Hinblick auf psychische Gesundheit?
1: Mhm. Ja, ich sehe auch da, dass da vieles im Wandel ist, dass es immer mehr Hofübernehmerinnen gibt, aber dass trotzdem eben, wie ich schon gesagt habe, der große Teil der Hofbesitzer sozusagen männlich ist. Oft ist es so, dass die Frauen dann zum Hof hinkommen, dort auch sehr viele Aufgaben übernehmen, Kindererziehung, oft am Hof mitarbeiten. Vor allem früher war es oft so, dass dann die Absicherung der Frauen nicht wirklich da war, sondern es war irgendwie, hat es auch mit dem Rollenbild und gesellschaftlichen Erwartungen an Frauen zu tun, dass man da einfach unterstützt, pflegt, da ist. Und ich sehe jetzt in den Generationen von Frauen 50 plus, dass es oft so ist, dass sie merken, dass sie ohne Pension oder ohne eigenes Einkommen dastehen, was ein großes Thema sein kann, dass da einfach eine Abhängigkeit gibt, eine Abhängigkeit auch vom Hof, von der Arbeit, von dem Ort. Ja, was ist bei Frauen noch speziell? Sie übernehmen oft eben die Kindererziehung und die Pflege auch, das heißt, sie schupfen einen großen Teil, pflegen auch oft die Netzwerke rundherum, also die sozialen Netzwerke, das ist auch oft ein Punkt, wo die Frauen die sind, die Verbindungen aufrechterhalten. Und ja, wo diese Arbeit aber wenig gesehen wird. Ich glaube, das ist allgemein was Gesellschaftliches, dass eben diese Care-Arbeit wenig sichtbar ist oder der Anteil am Gesamten wenig sichtbar ist. Und das ist auch in der Landwirtschaft etwas, was wir einfach sehen, wo ich Frauen in der Landwirtschaft einmal rate, zu schauen, dass sie auch zumindest ein Stückchen ihr eigenes haben, dass sie vielleicht auch ihr eigenes Geld haben. Da ist es ja oft schon ein großes Thema, dass sie ein eigenes Konto haben und so ein bisschen Self-Care, würde ich es nennen, auch ein Bereich da ist, wo sie sagen, das ist ganz meins, da mache ich auch was, da gönne ich mir was, da bin ich jetzt nicht nur Bäuerin und Mutter und nicht nur in der Funktion, die ich daheim habe, sondern da bin ich auch ganz ich in anderen Interessen. Also das ist oft ganz, ganz wichtig, dass man auch seinen Lebensbereich außerhalb des Hofs hat, weil Hof alles gleichzeitig ist. Arbeitsplatz, Familie, oft ist ein Thema mit der Schwiegerfamilie, ist sehr, sehr oft noch da, auch heutzutage. Ich denke, das die Menschen, die schon am Bauernhof sind, wie der Hofübernehmer, die sind ja auch gewohnt, wie sie miteinander tun. Die haben ihr System, wie sie vielleicht Jahrzehnte miteinander gemacht haben. Und wenn dann wer von außen kommt auf die Partnerin, kommt jemand mit einem ganz anderen Hintergrund auf den Hof und das kann dann auch zu Spannungen führen, auch zu Loyalitätskonflikten vom Partner. Wenn es so Themen gibt, jemand, der was anders machen möchte, also das kann ganz, ganz schwierig sein, wo die Frauen oft in sehr, sehr schweren Situationen feststecken, kann man fast sagen.
0: Aber das ist ein super Tipp, dass man da eben schaut, dass man wirklich das ein bisschen trennt, das Finanzielle auch, dass man da sein eigenes hat und sich auch so wirklich was gönnen kann, wo man dann einmal Auszeit nimmt oder was eben einmal nichts mit dem Hof zu tun hat, weil das eh eben alles so verwoben ist, die Arbeit und das Private und die Kinder. Und da waren wir auch wieder beim Thema Wertschätzung, wo wir vorher schon waren, dass generell wenig Wertschätzung auch für die Landwirtschaft oft gesellschaftlich da ist. Das Gleiche gilt eben auch bei Frauen für die Care-Arbeit, dass da auch wenig Wertschätzung da ist. Und du hast nur gesagt, dass Frauen oft diese sozialen Netzwerke pflegen, und da wäre es mir nur wichtig, drüber zu reden, wie in sozialem Umfeld über Suizid gesprochen wird, auch in unserer Bevölkerung. Also oft sind da einfach Dinge, wenn man ins Gasthaus geht, auch zum Stammtisch zum Beispiel, oder sie mit Freunden trifft und drüber redet, wenn ein Suizid passiert ist, vielleicht in der näheren Umgebung. Was ist da wichtig? Wie könnte man da besser drüber reden? Oder auf was sollte man da achten?
1: Ja, danke, Anna. Das ist ganz ein wichtiger Punkt. Grundsätzlich wissen wir aus der Forschung, dass es einen Unterschied macht, wie die Medien über Suizid sprechen. Das heißt, ob jetzt sehr reißerisch drüber geredet wird, ob jetzt ein Abschiedsbrief abgedruckt wird, ob ein Foto vom Ort, wo die Person sich das Leben genommen hat, abgedruckt wird oder gezeigt wird in den Medien. Das kann dazu führen, dass Menschen, denen es vielleicht nicht so gut geht und die sich mit dieser Person oder Situation identifizieren können, auch verstärkt sozusagen in die Versuchung kommen, sich auch das Leben zu nehmen. Also da wissen wir, dass das andere dazu verleiten kann, sich auch das Leben zu nehmen. Und ich glaube, im sehr Kleinen können wir da auch schon anfangen, indem wir auch anders beginnen, über Suizidalität zu sprechen. Also was ich immer wieder höre, dass wenn sich jemand das Leben genommen hat, dass dann einfach, ich glaube, aus Unwissenheit oder aus, weiß nicht, einer Spontanität heraus Dinge gesagt werden, die vielleicht nicht besonders empathisch sind, dass gesagt werden, ja, verstehe ich, dass sich der das Leben genommen hat, oder ist eh besser, dass der oder die weg ist, oder vielleicht auch noch gewitzelt wird oder ähnliches. Und wie über Suizid gesprochen wird, hören natürlich auch andere Menschen. Wir wissen nicht, wer in einer Krise ist. Wir wissen oft nicht, wie es einer Person geht, wie schlecht es jemandem wirklich geht. Wir sehen die Oberfläche oft oder die Fassade oder das, was unser Mensch sagt. Und wenn dann einfach sehr abwertend über Menschen gesprochen wird, die sich das Leben genommen haben oder die vielleicht in psychischen Krisen waren, dass man sagt, ja, sie, der hat es eh schon lange nicht auf die Reihe gekriegt, oder der Hof, der schaut aus und die Person kann einfach das nicht erfüllen, was man sich so vorstellt, dass jemand erfüllen muss, dann kann das auch bei den Menschen natürlich was ausmachen oder eine Krise auslösen. Also mir wäre es ein großes Anliegen, dass wir, wenn sich jemand das Leben nimmt, dass man sagt, boah, es berührt mich total, dass sich die Person das Leben genommen hat, und ich finde es voll schade, dass er oder sie keine andere Möglichkeit gesehen hat für sich, als dem Leben ein Ende zu setzen. Ich finde es voll schade, dass die Person Dinge nicht mehr erleben kann. Ich finde es voll schade, dass die Person vielleicht nicht gewusst hat, dass es dort und da Unterstützung gibt. Und ich habe letztes Mal jemanden in der Praxis gehabt, die beim Begräbnis von einem Mann war, also von einem Bauern, und da waren über 400 Leute bei dem Begräbnis. Und sie hat gesagt, es hat sie einfach so berührt, dass da 400 Leute waren bei dem Begräbnis, und offenbar hat dieser Mann aber nicht das Gefühl gehabt, dass er sich an einzelnen Personen von denen anvertrauen hätte können. Das hat mich sehr, sehr berührt, gell? Und da sind wir, glaube ich, als Gesellschaft und jeder Einzelne gefordert, dass wir einfach anfangen hinzuschauen und auch sehen, dass es vielleicht beim anderen schlecht geht, und anderen auch vermitteln, okay, du kannst mit mir reden, egal was es ist, ich bin da und ich halte das aus.
0: Das ist ganz ein wichtiger Punkt, ja, also reden hilft, und wir werden auch jetzt dann im nächsten Block nach einer kurzen Musikeinschaltung wieder drüber reden, wie man Suizid Anzeichen oder erkennen kann, wenn es wem schlecht geht, also so Warnsignale in die Richtung. Und ganz zum Schluss stellen wir dann natürlich auch die Hilfsangebote vor, wo man sich Hilfe suchen kann. Auch speziell für Landwirtinnen und Landwirte gibt es sogar spezielle Angebote. Und ja, jetzt gibt es wieder ein bisschen Musik.

0: Willkommen zurück zur Sendung von Go On Suizidprävention Steiermark. Heute mit dem Thema Suizid in der Landwirtschaft. Bei mir zu Gast Brigitte Felfer und ich bin die Anna Pribil. Und wir haben jetzt schon viel gehört über Belastungen in der Landwirtschaft, was die Landwirtschaft so speziell macht im Vergleich zu anderen Berufssparten. Auch zu dem Unterschied zwischen Männern und Frauen, traditionellen Rollenbildern. Und jetzt wollen wir noch ein bisschen darauf eingehen, wie erkennt man es eigentlich, wenn es wem schlecht geht? Was sind sogenannte Warnsignale? Woran kann ich als Angehöriger, Angehörige erkennen, ja, wenn es wem nicht gut geht? Und was kann man dann im Endeffekt auch tun? Wie kann man es auch vielleicht ansprechen, Brigitte? Was sind jetzt diese Warnsignale? Wie merkt man, wenn es wem wirklich schlecht geht?
1: Ja, das ist eine gute Frage, weil das natürlich von Mensch zu Mensch ein bisschen unterschiedlich ist und es natürlich auch Menschen gibt, das muss man dazu sagen, wo man kaum oder keine Warnsignale sieht, weil die einfach nach außen hin sehr gut funktionieren. Aber was wir häufig wahrnehmen und erleben, ist, dass sich Menschen Druck ziehen, also das könnte so ein Warnsignal sein, dass jemand, der vielleicht gesellig war oder wo teilgenommen hat, Feuerwehr oder ähnliches, und dann dort niemand hingeht, sich zurückzieht, sich entschuldigt, mehr zu Hause ist, sich vielleicht auch selber vernachlässigt, also oft zieht man es ab, oder Körperpflege oder Haarschnitt oder ähnliches. Also ich kenne konkrete Beispiele, wo man einfach auch konkret sieht, die Person hat da jetzt nicht, have your shit together, fällt mir nur ein auf Englisch, also die Person hat da jetzt, tut sich einfach schwer mit sich selber und den Dingen, ist sich vielleicht auch nicht so wichtig. Manchmal erkennt man es auch am Hof, wo man merkt, jemand ist wirklich überfordert, also wenn man merkt, der Hof fängt an zu verfallen, es ist sehr unordentlich, ungepflegt, das sind dann Zeichen, wo es oft schon sehr, sehr sichtbar wird, dass jemand nimmer die Kraft hat oder nimmer schafft, mit den Anforderungen wirklich zurechtzukommen. Mhm. Manchmal kann auch das Thema Alkohol da sein, dass, wenn das vielleicht schon unterschwellig immer wieder mal Thema war, aber dass dann mehr getrunken wird. Also Alkohol wird meistens dann konsumiert, um mit irgendwelchen Sachen inneren zurechtzukommen, sich selber zu beruhigen oder Stress abzubauen, oder in der Landwirtschaft sehe ich das auch oft nach wirklich langen Arbeitstagen oder Stress dann am Abend abzuschalten oder mit inneren Gefühlen zurechtzukommen, auch mit Ängsten vielleicht, auch in Gruppen offener zu sein, lustiger zu sein. Alkohol ist bei uns einfach sehr, sehr weit verbreitet, gehört auch leider in vielen Gruppen sehr dazu. Also ist oft das Thema, wenn man dazugehören möchte oder nicht irgendwie auffallen möchte, dass man dann vielleicht auch mittrinkt. Und wenn man da schon ein problematisches Verhalten hat oder zu einem Suchtverhalten neigt, kann das einfach sehr schwierig sein. Und oft, wenn es Menschen sehr schlecht geht, fangen sie dann noch mehr zum Trinken an oder haben wirklich ein auffälligeres Trinkverhalten als vorher. Also man kann Warnsignale sehen, wenn man die Person kennt und weiß, wie es ihr vielleicht sonst geht. Alles, was so wirklich massive Veränderungen sind, wo man merkt, okay, die Person verhält sich anders, verschenkt vielleicht auch Dinge oder regelt Sachen, die Nachfolge, oder macht ein Testament, das können auch so Warnsignale sein. Ganz ein klares Warnsignal wäre auch, wenn jemand über das Thema Suizid spricht, also Ankündigungen macht, so wie, weiß nicht, wenn wer anderer sich das Leben genommen hat, dass man sagt, der hat es wenigstens schon hinter sich, oder es wäre eh besser, wenn es mir nicht mehr gäbe. Also es sind oft so Aussagen nebenher, die einen irgendwie stutzig machen, aber wo man im Alltag vielleicht auch oft drüber geht und nicht nachfragt. Und wir wissen aber aus der Suizidprävention, dass ein sehr großer Teil, 80% der Menschen, die sich das Leben genommen haben, in irgendeiner Form das vorher ankündigt oder gesagt haben. Aber oft ist es vielleicht nicht so gehört worden oder gesehen worden, oder es ist oft nicht so ganz deutlich, dass jemand sagt, boah, ich nehme jetzt das Leben, sondern kommt eben, wie gesagt, in so vageren Aussagen, wie es, ja, es wäre eh besser, wenn ich nicht mehr da wäre. Das wäre für alle viel leichter. So was ist, das sind Dinge, die in der Praxis oft her. Ja, Das wären nochmal die Warnsignale, die mir auf Anhieb so einfallen, die einmal die wesentlichsten wären.
0: Mhm. Genau, diese Ankündigungen finde ich auch ganz wichtig, weil man hört ja oft diesen Mythos, wenn es wer sagt, dass er sich das Leben nehmen will, dann macht das eh nicht. Und da ist uns ganz wichtig auch von Go On Suizidprävention Steiermark, dass wir mit diesen Mythen auch aufräumen, weil es ist eben ganz, ganz wichtig, dass man auf sowas eingeht und dann wirklich nachfragt und ja, einfach darauf eingeht, das hört und nicht drüber hinweggeht, weil man eben weiß, dass dieser Mythos einfach nicht stimmt und dass ganz oft Ankündigungen da sind, die halt manchmal aber auch erst im Nachhinein verstanden werden, weil man es im Vorhinein gar nicht so verstehen kann. Genau, wie spricht man das jetzt an, wenn man das Gefühl hat, okay, da ist irgendwas, da merke ich, dem geht's schlecht. Wie soll man das ansprechen, wenn man so ein ungutes Gefühl hat?
1: Ja, das Nachfragen ist für viele eine sehr, sehr große Hürde. Also das ist was oft nicht so einfach ist. Man merkt vielleicht, dem Gegenüber geht's nicht gut, aber er blockt vielleicht ab. Oder bei Männern kann es auch sein, dass dann mehr so aggressivere Art da ist und lass mich in Ruhe und eben ein Rückzug. Was gar nicht so leicht ist, jetzt vielleicht ein Gespräch zu führen mit der Person. Im Ersten kann es einmal hilfreich sein, zu schauen, dass man überhaupt einmal in Kontakt tritt, dass man einen Kontakt aufnehmen kann und vielleicht einmal mit einer allgemeineren Frage zu beginnen oder zu sagen, was man beobachtet. Zum Beispiel, ich habe einfach das Gefühl, du hast dich total verändert. Die Sachen, die dir total Freude gemacht haben früher, die du gern gemacht hast, irgendwie machst du den nicht mehr. Du kommst mir, weiß nicht, traurig vor oder ich mache mir da einfach Sorgen um dich. Liege ich da richtig oder wie ist das bei dir? Also man kann das einfach mal ganz so allgemein fragen. Und dann ist auch die Frage, die ganz konkrete nach Suizidalität, oft sehr, sehr hilfreich, dass man wirklich sagt, du, anderen Menschen, die in einer ähnlichen Situation sind, da kommen auch manchmal Suizidgedanken daher. Wie ist denn das bei dir? Denkst du auch manchmal drüber nach, dass du nicht mehr leben möchtest? Viele, viele Betroffene sagen, dass sie diese Frage als so hilfreich empfinden, weil sie es selber nicht schaffen würden, das auszusprechen, weil es einfach ein Tabu ist und eine große Hürde. Und wenn das Gegenüber sozusagen das Thema schon anspricht, dann kann man leichter was sagen. Da kann man sagen, ja, mir geht's überhaupt nicht gut, ich weiß nicht, wie ich weitermachen soll. Ich kann nicht mehr schlafen zum Beispiel, Schlafprobleme sind ein häufiges Thema, auch bei psychischer Belastung kann auch ein Warnsignal sein, das auftaucht. Und dieses Ansprechen, also wenn man das wirklich sich erlaubt und es schafft, mit dem anderen Kontakt aufzunehmen, kann ganz, ganz ein wichtiger Punkt sein, um vielleicht sogar jemandes Leben auch zu retten. Also wir wissen von Menschen, die einen Suizidversuch erlebt haben und überlebt haben, dass sie oft sich gewünscht hätten, dass sie jemand fragt. Und aus einer neuen Studie von einer Kollegin wissen wir auch, dass Männer noch seltener oder sich noch schwerer tun, noch Hilfe zu fragen oder sich jemanden anzuvertrauen und diese Frage von außen oft diese erste Hürde nehmen kann. Da fragt mich wer anderer. Das Schlimmste, was einem passieren kann, ist, dass der andere sagt, na, also das habe ich jetzt nur im Scherz gesagt oder wie kommst du drauf? Oder dass das Gegenüber abblockt und sagt, na, mir geht's eh super und man merkt aber, okay, das ist nicht so, aber man hat gefragt. Also das ist total wichtig und es kann sein, dass die Person vielleicht zu einem anderen Zeitpunkt dann sich öffnen kann und drüber redet. Aber das drüber reden, auch psychische Belastungen anzusprechen, das ist ein ganz ein wichtiger Punkt, den wir, glaube ich, in der Gesellschaft noch viel mehr lernen müssen, können, sollen.
0: Ja, auf jeden Fall. Danke. Dieses Reden hilft, das ist uns ganz wichtig, das auch zu vermitteln und euch da wirklich auch Mut mitzugeben, das anzusprechen, vielleicht in einer Situation, eine Situation zu schaffen, wo es möglich ist, also vielleicht auch nicht so zwischen Tür und Angel, auch gut in sich selber einspüren, bin ich gerade bereit, so ein Gespräch zu führen, habe ich gerade selber die emotionalen Ressourcen vielleicht, und dann wirklich in einer ruhigen Atmosphäre die Person einmal holen und ja, einfach da sein, zuhören, Zeit haben und das direkt ansprechen. Jetzt gibt es wieder ein bisschen Musik und danach hören wir noch die Hilfsmöglichkeiten, wo man sich hinwenden kann mit konkreten Hilfsangeboten. Und genau, genießt die Pause.

0: Willkommen zurück zur Sendung von Go On, Suizidprävention Steiermark, heute mit dem Thema Suizid in der Landwirtschaft. Wir haben jetzt schon ganz viel gehört. Heute zu Gast ist bei mir die Brigitte Felfer und ich bin die Anna Pribil. Wir haben schon viel gehört zu traditionellen Rollenbildern, jetzt gerade auch zu Warnsignalen und werden jetzt am Ende der Sendung noch ein bisschen auf die Hilfsangebote eingehen. Ich würde dich noch fragen, Brigitte, was ist eigentlich, wenn es eine Akutsituation ist, wenn jetzt wirklich wer einen konkreten Plan hat und mir das erzählt und schon kurz davor ist, quasi kurz vor dem Suizid, was kann ich da machen? Oder was ist da der Schritt, den man gehen muss?
1: Mhm. Ja, danke, Anna. Wir haben ja vorher darüber gesprochen, dass jemanden anzusprechen total wichtig ist und da wirklich da zu sein und zuzuhören, also sich wirklich zu trauen, Kontakt aufzunehmen mit jemandem. Wenn jetzt tatsächlich jemand schon sehr fortgeschritten ist in der Planung und man vielleicht auch weiß, okay, man kann die Person auch nicht erreichen. Manchmal ist ja so, dass man das Gefühl hat, da ist wie eine Glaswand zwischen einem selbst und dem anderen und man sieht und merkt und spürt, dass dem anderen sehr schlecht geht, aber das Gegenüber lässt sich nicht unterstützen. Also wenn es sehr, sehr akut ist, man kann einerseits dieser Person anbinden und sagen, dass es da Unterstützungsmöglichkeiten gibt, Beratungsstellen und Ähnliches. Ich glaube, das wirst du dann eh noch sagen, wo man sich hinwenden kann. Wenn man das Gefühl hat, da ist wirklich Gefahr im Verzug, dann bitte wie beim körperlichen Notfall auch da Polizei und Rettung alarmieren. Man braucht keine Sorge haben, dass man das zu oft tut oder man da irgendwas falsch machen kann. Die kommen dann, die treffen eine Abschätzung, die schauen wirklich, was es braucht. Also manchmal braucht es wirklich ein Einschreiten von jemand von außen, wenn es einfach sehr, sehr akut gerade ist. Und dann gibt es Fachleute, die Suizidalität abklären, die schauen, ist da wirklich die Person gefährdet. Ich möchte vielleicht auch noch sagen, wenn wir über das Thema Suizidalität reden, es geht nicht darum, dass jetzt man als Laie oder Privatperson Suizidabklärung mit jemandem macht. Es geht darum, hinzuschauen und wahrzunehmen, wenn es wem schlecht geht und die Person darauf anzusprechen, vielleicht auch dort zu sein und die passende Hilfsmöglichkeit zu vermitteln. Also man muss das nicht selber machen, da gibt es wirklich Leute, die das abklären und auch das Risiko einschätzen. Ja, genau. Und die Polizei und die Rettung haben eine Vorgehensweise dann, eine klare, was sie tun in bestimmten Fällen.
0: Genau. Bei uns im Bezirk Liezen ist natürlich die erste Anlaufstelle, die man aufsuchen kann, das PSN. Dort sind Beratungen kostenlos, anonym und verschwiegen. Das heißt, dort wird auch nichts weiter erzählt, weil das ist ja auch in ländlichen Regionen immer so ein Thema, dass das eben noch tabuisiert ist, das Thema psychische Gesundheit, und dass man dann auch nicht will, dass das nach außen getragen wird, und da kann man sich wirklich sicher sein, dass das komplett der Verschwiegenheitspflicht unterliegt und nichts nach außen weitererzählt wird, wenn man sich dort Hilfe sucht. Dort kann man sie übrigens auch als Angehöriger, wenn man selber als Angehöriger belastet ist, weil es beim anderen sehr schlecht geht und man nicht weiß, wie man damit umgehen soll, kann man sich auch ans PSN wenden und wird dann von psychosozialen Experten und Expertinnen unterstützt. Wie gesagt, das ist auch anonym, also man müsste theoretisch auch nicht einmal seinen Namen sagen, man kriegt da einfach Beratung und Unterstützung und es ist kostenlos, das Angebot. Ein weiteres Angebot, was ich gerne nennen möchte, ist das Psynot-Telefon. Das ist rund um die Uhr erreichbar und das ist unter der Nummer 0800 44 99 33 24 Stunden rund um die Uhr erreichbar und auch ein tolles Angebot, das es bei uns in der Steiermark gibt. Ein anderes Angebot, das rund um die Uhr erreichbar ist, ist die Telefonseelsorge Österreich unter der Nummer 142. Dort kann man anrufen, wenn man einfach auch mal einen Redebedarf hat. Dort sitzen Leute, die zuhören, die da sind, denen man sich anvertrauen kann. Und ist auch ein ganz tolles Angebot. Speziell für Landwirte und Landwirtinnen gibt es auch das bäuerliche Sorgentelefon von der Landwirtschaftskammer Österreich. Das ist ebenfalls anonym und vertraulich und unter der Nummer 0810 676 810 erreichbar. Ich wiederhole die Nummer vielleicht nochmal, weil die ein bisschen komplizierter ist. 0810 676 810. Die ist von Montag bis Freitag von 8.30 Uhr bis 12.30 Uhr erreichbar und die beraten eben speziell zu landwirtschaftlichen Themen auch, die Sorgen bereiten können, wie jetzt Hofübergaben, die schwierig sind, wirtschaftliche, finanzielle Probleme und andere Dinge. Kann man auch sehr empfehlen. Ich habe noch den Männernotruf für euch aufgeschrieben, weil wir eben gehört haben, dass Männer von Suizid oder Suizidalität stärker betroffen sind als Frauen. Das wäre die Nummer 0800 246 247. Auch dieser Notruf ist rund um die Uhr erreichbar. Ich möchte euch auch noch auf unsere Webseite verweisen. Man findet diese ganzen Hilfsangebote auch über unsere Webseite. www.suizidprävention-stmk.at. Dort findet man dann eben eine Übersicht auch über alle Hilfsangebote. Es gibt dann noch eine Website und eine Initiative, die heißt Lebensqualität Bauernhof. Brigitte, kannst uns du zu dem noch ein bisschen was sagen?
1: Ja, das ist ein ganz tolles Angebot von der Landwirtschaftskammer Österreich. Auf der Homepage von Lebensqualität Bauernhof finden Sie alle möglichen Informationen zu psychischer Gesundheit und Hilfsmöglichkeiten jetzt im bäuerlichen Bereich. Sie finden dort auch nochmal die Nummer vom bäuerlichen Sorgentelefon und Sie finden dort auch Informationen, also Fragen und Antworten von Therapeuten und Therapeutinnen zu häufigen Fragen, die beim bäuerlichen Sorgentelefon gestellt werden, also zu Generationenkonflikten, ja, verschiedensten Themen, die einfach sehr spannend sind durchzulesen und sehr, sehr gescheite Antworten, wo man sich vielleicht schon das ein oder andere mitnehmen kann, ohne dass man jetzt nur irgendwo anruft. Also diese Seite von Lebensqualität Bauernhof ist wirklich sehr zu empfehlen.
0: Danke, ja, ich finde es auch super, dass da spezielle Angebote auch gibt. Ja, bevor wir uns jetzt verabschieden, möchte man noch einmal betonen, wenn man sich in einer Krise befindet oder Suizidgedanken hat, man ist nicht allein damit, es gibt Hilfe. Oft ist schwierig, sich diese Hilfe zu holen und auch diese Hilfe annehmen zu können, aber Hilfe holen ist kein Zeichen von Schwäche, sondern es gehört ganz viel Mut dazu und wir wollen euch ermutigen, diese Schritte dann auch zu gehen. Ich will mich ganz herzlich bei dir bedanken, Brigitte, dass du heute da warst, heute dir die Zeit genommen hast. Danke.
1: Dankeschön.
0: Danke an unsere Zuhörerinnen und Zuhörer. Empfehlen Sie unseren Podcast gern weiter, wenn Ihnen die Sendung gefallen hat. Und ja, schauen Sie gut aufeinander. 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

0: Herzlich willkommen zum heutigen Innstaller Sportstammtisch. Es freut mich, dass ich heute ganz besondere Gäste aus der Gemeinde Sölk begrüßen darf. Wir werden dann noch genauer hören, was da alles passiert in der Gemeinde Sölk, in der Naturparkgemeinde. Und es sind jetzt bei mir, es haben Platz genommen, der Gernot Pinkel von der Mittelschule. Servus Gernot.
1: Hallo, grüß dich.
0: Wenn Sie vielleicht ganz kurz vorstellen, unseren Hörern.
1: Ja, mein Name ist Pinkel Gernot, bin verantwortlich für Bewegung und Sport an der Mittelschule Stein an der Enns.
0: Ja.
1: Bin selber aktiver Tennisspieler.
0: Ja. Super, alles Weitere werden wir dann hören. Dann habe ich vom WSV St. Nikolai den Manuel Gamsjäger. Servus Manuel.
2: Hallo, grüß
0: dich. Wenn du dich kurz vorstellst.
2: Also mein Name ist Manuel Gamsjäger, bin Obmann vom Wintersportverein St. Nikolai seit mittlerweile 4 Jahren. Mhm. Komme aus der Leistungssportbranche, vorwiegend aus dem nordischen Bereich und nach wie vor hobbymäßig im Laufsport, Langlauf, Skitouren, also alles, was mit Wintersport zu tun hat.
0: Ja, so, das ist der Manuel. Dann haben wir den Markus Eichholzer, der ist jetzt ganz der Mann in der Großhöck. Bitte, wenn Sie kurz vorstellst.
3: Ja, grüß dich, ich bin der Markus. Ich bin Sektionsleiter von der Sektion Tischtennis. Und genau, wir spielen Tischtennis.
0: Ja, das ist ganz gewaltig, das werden wir gerne hören. Ja, und dann habe ich, sitzt da neben mir ein lieber alter Bekannter, der Matthäus Stückelschweiger.
4: Ja, hallo Hubert. Ja. Ich bin der Stückelschweiger Matthäus aus der Kleinsölk seit mittlerweile 12 Jahre Obmann.
0: Schon wieder.
4: Ja. Schon wieder vom Sportverein Klassik. Ja. Ja, in der Freizeit selber aktiver Sportler, Fußball immer noch aktiv.
0: Immer noch, super.
4: Obwohl es mit 40 Jahren immer so einfach ist.
0: Ja.
4: Aber sonst auch, ja.
0: Super, du wirst noch genau uns erzählen dann. Ja, ja, liebe Freunde zu Hause, ich habe also hier die Experten eingeladen aus den Sölktälern und auch heraus von der Schule. Und es gibt aber noch 2 Sportvereine in dieser Gemeinde, nämlich die Sportunion Stein an der Enns mit Rodeln, früher, jetzt gibt es leider ja nicht mehr, weil man keinen Schnee haben, Fußball natürlich und Eisschießen. Aber die Sektion bzw. diesen Verein haben wir schon einmal vorgestellt. Und daneben gibt es noch einen kleinen Tennisclub. Also es passiert einiges in dieser Gemeinde, die auch einen sehr sportlichen Bürgermeister hat, der Herr Werner Schwab. Und ich erinnere mich noch, es war in der Steinzeit, war der Werner bei mir sogar im Unterricht, im Sportunterricht in Gröbming. Ja, zur Gemeinde Kleinsölk vielleicht ein paar Worte noch. Nach dem Zusammenschluss 2015 hat die Gemeinde ungefähr 1500 Einwohner. Und was hochinteressant ist, sie ist die drittgrößte flächenmäßig in der Steiermark. Die beiden Söcktäler natürlich unendlich, die schönen Berge. Und ich selber bin auch viel unterwegs da drinnen, sei es mit Ski oder anders. Ja, nachdem wir heute in den Bergen auch unterwegs sind, in den Tälern, wunderbar im Naturpark Söcktäler, wer wird uns die Musik heute natürlich bringen? Ein Südtiroler. Die Musik wird heute beigesteuert von Herbert Pixner. Und Herbert Pixner ist ja ein bekannter Mann im Ennstal. Er hat, glaube ich, 4 oder 5 Auftritte bereits in Öblern gespielt. Ich habe ihn 3-mal gehört. Wirklich ein Erlebnis. Also Musik, Herbert Pixner.

0: Naturpark Schule Stein an der Enz. Das klingt so schön. Gernot, erklär uns ein bisschen, was macht ihr alles, was ist das Besondere an der Naturparkschule Stein an der Enz?
1: Im Bereich Sport meinst
0: du? Im Sport, ja.
1: Ja, Sport ist bei uns ein wesentlicher Bestandteil von der Schulkultur. Es geht einfach darum, dass man den Kindern Freude an der Bewegung vermittelt. Wir machen das im regulären Sportunterricht und es gibt zusätzlich noch Freifächer, unverbindliche Übungen an unserer Schule, die wir anbieten. Das ist einerseits Fußball, andererseits Bewegung und Ernährung. Ja, was machen wir im regulären
0: Sport? Muss ich jetzt kurz ein. Bewegung und Ernährung, ist das ein eigener Gegenstand?
1: Ist eine
0: oder Integration?
1: Na, unverbindliche Übung.
0: Ist das also, eine unverbindliche Übung?
1: Zudem können sich Schüler, interessierte Schüler und Schülerinnen anmelden und findet am Nachmittag statt. Wir haben da zwei Schwerpunkte eben. Einerseits Ernährung, also wir kochen dort mit Schülern gesunde Sachen.
0: Ach so, also das ist toll. Es wird in die Praxis umgesetzt. Also nicht nur du erzählst, wie gesund ein Salat ist zum Beispiel, sondern die Kinder also kochen mit.
1: Sie bereiten den Zug,
0: das,
1: genau,
0: ja, super.
1: Und zum Schluss wird er verkostet.
0: Ja, also Bewegung und das richtige Essen. Das ist natürlich eine ganz eine tolle Geschichte, so habe ich überhaupt noch nicht gehört.
1: Ja. Haben wir mittlerweile seit, glaube ich, 3-4 Jahren und der hat sehr gut angenommen von
0: der Schule. Super. Und ist da ein Kochlein integriert oder bist du der Chefkoch?
1: Nein, mit einer Kollegin gemeinsam. Ich mache den Teil Bewegung mehr und Bewegung Sport und sie macht eher den Teil.
0: Aha, sehr interessant. Also Bewegung und gesunder bisschen mit dem richtigen Essen, das ist ja ganz wichtig und auch das richtige Trinken, nicht? Wenn du bist ja selber noch Leistungssportler ein bisschen, nicht? Was ich so am Tennis weiß. Also wichtig, das Getränk ist. Du, ja, und wie schaut es jetzt stundenmäßig aus? Wie viele Stunden habt ihr denn eigentlich?
1: Stundenmäßig, schaut so aus, wir haben in der ersten Klasse immer 4 Stunden Sport, in der zweite bis vierte Klasse haben wir jeweils 3 Stunden Sport.
0: Ja.
1: Davon sind 2 in der ersten 3, in die restlichen Stufen 2 im regulären Unterricht am Vormittag. Und eine Turnstunde wird geblockt und wird noch am Nachmittag abgehalten.
0: Ist dieser alte Freiluftunterricht oder immer?
1: Genau.
0: Ja. Du, wie schaut es aus mit Skifahren und so?
1: Ja,
0: gibt es da noch einen Skikurs?
1: Skikurs sind wir eigentlich jährlich gefahren. Durch die Corona-Zeit hat sich das ein bisschen verschoben. Mhm. Genauso ist. Mhm. Ist man aber dabei, dass man wieder mit Klassen fährt. Das ist nachher zweite Klasse immer.
0: Ja.
1: Ja, ansonsten Freiluftnachmittag, was machen wir? Skifahren hast du angesprochen, wir gehen schwimmen.
0: Apropos Schwimmen, wie geht es euch mit dem Schwimmen? Man hört ja, also es waren noch nie so viele Nichtschwimmer in Österreich wie jetzt. Ja, ich verfolge das ein bisschen, weil ich selber in Gröbing 15 Jahre Schwimmkurse gehalten habe. Aber ein bisschen flossen habe gehabt fast.
1: Okay. muss ich sagen, bei uns an der Schule eigentlich durch die Bank kennen alle Kinder.
0: Alle, na Gott sei Dank.
1: Ja. Großteil sehr gut und es gibt einige Schwächere, aber im Endeffekt schwimmen kann jeder.
0: Günstig ist ja, weil es gibt

0: Da hatten wir gerne zum Beispiel Bouldern nach Gröbling, haben wir teilweise mit den Schülern in die Boulderhalle.
1: Tun es gern, ja.
0: Dadurch, dass ich Tennisspieler bin, integriere ich Tennis auch in Unterricht.
1: Ja, super. Tun es
0: auch gern.
1: Ja, du hast eh den Verein, kannst du jetzt spielen auch?
0: Oder können wir spielen,
1: ja.
0: In der Halle, aber in der Turnhalle auch.
1: Geht's auch, ja.
0: Wo wir sehr erfolgreich sind, das ist vielleicht aufgrund von den Sölktälern, beim Stockschießen.
1: Ja, das glaube
0: da ich. Da machen wir immer bei die Meisterschaften. Ja.
1: Gibt es die Bezirksmeisterschaft noch?
0: Ja, gibt es noch, ja.
1: Da bin ich froh, ich habe das eingeführt.
0: Okay.
1: Und da weiß ich noch, das waren die Davis, Gröbling, Gegenstein und der Inz. Weil die Söl können die sehr gut einschießen. Ja,
0: aber die letzten Jahre gewonnen immer.
1: Ja, bravo, gratuliere.
0: Danke.
2: Und Platz 3.

0: So. Ich glaube, jetzt haben wir so irgendwo sehr schön, also das mit dem Kochen, das ist eine ganz tolle Sache. Jetzt habe ich noch eine Frage, beziehungsweise ich habe gehört, die Frau Direktor hat mir was Wunderbares gezeigt, eine Urkunde habt ihr erlangt für eure Tätigkeiten, die umfassenden. Kannst du ein bisschen was berichten über diese Auszeichnung?
1: Ja, wie ich zuerst gesagt habe, wir machen relativ viel im Sportbereich und es gibt ein eigenes Gütesiegel, das wird österreichweit verliehen.
0: Ja.
1: Nennt sich Schulsportgütesiegel, gibt es drei Kategorien, Gold, Silber und Bronze. Gibt es natürlich gewisse Kriterien, die erfüllt
0: Ja,
1: werden
0: ja.
1: müssen. Und wir haben es da geschafft, dass wir das Gütesiegel in Gold verliehen kriegen.
0: In Gold. Na, super, gratuliere.
1: Danke.
0: Das ist eben für diese umfassenden
1: Genau.
0: Angebote, Sportangebote,
1: Genau.
0: was ihr macht.
1: Also verschiedene Kriterien, das ist einerseits, wie läuft der Sportunterricht ab,

0: wie viele Stunden Sport gibt es an der Schule, ja. Wie ist die Ausstattung vom Turnsaal,
1: ja.
0: Wie ist die Kooperation mit örtlichen Vereinen,
1: ja.
0: Mhm. Wie ist die Ausbildung der
1: Turnlehrer.
0: Genau.
1: Ja.
0: Mhm. Genau.
1: Gibt es ja einen Unterschied, nicht? Weil du bist sicher Tennistrainer und kann ich mir vorstellen, nicht?
0: Insofern ein Unterschied, das ist bei uns im Kollegium. Also das Kollegium ist sehr sportlich und es gibt, denke ich, aus verschiedensten Bereichen, aus verschiedensten Sportarten.
1: Also geprüfte Leute.
0: Geprüfte Leute.
1: Ob also das jetzt Trainer oder
0: Klettern ist,
1: ja.
0: Ob das Fußball ist, wie bei mir Tennis, Skifahren.
1: Schön. Also habt ihr überall Experten?
0: Eigentlich schon, ja.
1: Ja, und das ist natürlich schön. Da profitieren die Kinder natürlich gewaltig, nicht? Weil sie dann das richtig lernen. Ja. Und was kannst du dir vorstellen, wo geht es weiter, die Entwicklung an eurer Schule?
0: Ja, meine Meinung ist, dass
1: dein Gefühl,
0: ne, dass wichtig ist, dass die Kinder einfach in der Schule mit Sport in Berührung kommen, dass man das zeigt. Es muss nicht jeder ein Profisportler oder was werden, aber es geht einfach in der heutigen Zeit, man hört so viel, Handy, Computer, Digitalisierung, Sport vermittelt einfach extrem viel, ob das jetzt soziale Kontakte sind, ob das Fairness ist, Werte sind und eben Gesundheit auch.
1: Also Gesundheit und auch das, das gemeinsam etwas betreiben, nicht?
0: Genau so ist
1: es. Im Sport, Gesundheit. Also dort wird sie weiter in den Schwerpunkt setzen, auch in diese Richtung. Ja, gerne mal danke. Vielleicht kommen wir zum Schluss dann noch einmal zu einem kurzen Gespräch. Jetzt einmal herzlichen Dank. Gell? Und weiterhin viel Erfolg an der Naturparkschule Stein an der Enz mit deinem Team.
0: Danke sehr.

0: Ja, wenn man in die Großölk hineinschaut und wenn ich da hineinfahre, dann sehe ich natürlich Leute Skifahren, Fußball spielen, Eisstockschießen haben wir schon ein bisschen gehört. Und da hat er mir Platz genommen. Ich habe ja schon gesagt, in der Großölk muss man fast Gamsjäger heißen. Da gibt es sehr viele. Und der Manuel hat sich auch Zeit genommen, er ist der Obmann und wird uns jetzt ein bisschen den Verein vorstellen.
1: Ja,
0: Bitte.
1: also der Wintersportverein St. Nikolai besteht seit dem Jahr 1963.
0: So lang schon.
1: Mittlerweile seit über 60 Jahren. Also ist das 63. Bestandsjahr, was wir jetzt haben.
0: Großartig.
1: Und ist eigentlich durch die Initiative des Gründungsobmanns, der Herr Longin Gerhard, ursprünglicher Lehrer aus Seerland,
0: ja,
1: außer,
0: der hat das gegründet.
1: Der hat das gegründet.
0: Ja, kenne ich noch, den Herrn Longin, ja.
1: Mit dem Hintergrund, dass ja er als eigentlich seine Frau aus einer skisportbegeisterten Familie gestammt
0: ja.
1: hat und irgendwann die Idee entstanden ist, nachdem es in Söktal da ein paar Skifahrer gibt und die das gar nicht so schlecht machen, war die Idee einmal ein nationales Skirennen zu organisieren. Das war aber nur möglich, wenn man einen offiziellen Verein hat, der auch beim Skiverband gemeldet ist. Und so ist dann gewesen, dass 1964 der erste Söckner Riesentorlauf stattgefunden hat.
0: Zur gleichen Zeit wie die Olympischen Spiele in Innsbruck.
1: So ungefähr, ja. Das war die Quali-Rennen waren bei uns.
0: Gewaltig. Also 64, der erste Riesentorlauf in der Sölk.
1: Genau.
0: Und wie ist das dann ein bisschen weitergegangen?
1: Also die Entwicklung war dann ganz eine gute. Also die Skirennen sind floriert damals. Man muss sich das vorstellen, alles auf Naturschnee.
0: Ja, natürlich.
1: Und das waren da...
0: Ja, getreten selber. Die
1: mit der Piste noch selber treten, genau. Da sind natürlich auch, weil wir jetzt schon wenn vor der Mittelschule Steinsa da haben, die Volksschüler und Mittelschüler, damals noch Hauptschüler, sind eingespannt worden zum Pistentreten.
0: Das kann ich mir vorstellen.
1: Die Zeitnehmung ist im Schnee am Tag davor eingegraben worden, damit sie auch richtig läuft, damit sie kalibriert ist. Und so waren die Anfänge, ja. Und wie schon gesagt, seit mittlerweile 63 Jahren. Und hat sich natürlich viel geändert.
0: Wir haben in die
1: Hochzeiten waren im Söckte bis zu 3 Skilift.
0: Das ist eine interessante Infrastruktur, wie sich das ändert.
1: Ja, mittlerweile haben wir jetzt Gott sei Dank noch einen. Wo ich wirklich sagen muss, dass die Gemeinde vollkommen dahinter steht und da dementsprechend in die Zukunft investiert hat. Wir sind mit Schneekanonen ausgestattet. Es ist eine direkte
0: Verwahrung. Das geht's nicht, gell?
1: Genau.
0: Das geht's nicht.
1: Und wir haben Gott sei Dank den Luxus, dass wir auch die Gemeindemitarbeiter auf unserer Seite haben, die was da stetig schauen, dass das Ganze im Schuss gehalten wird.
0: Ja, und der Bürgermeister ist ein guter Skifahrer.
1: Genau.
0: Genau
1: so ist.
0: Ja, sehr interessant. Also so ein alter Verein, und der sich also sehr gut weiterentwickelt hat, und jetzt das war das Skifahren. Und dann kommt ja dann wahrscheinlich noch, was nicht, das Eisstockschießen, ist das auch?
1: Genau, ja, ist jetzt keine eigene Sektion,
0: aber gehört dazu.
1: Gehört dazu, genauso. Sektionsmäßig betreiben wir aktuell noch eine Fußballsektion, die was eher halt im Hobbysportbereich angesiedelt ist.
0: Das ist aber eigene Sektion.
1: Ist eine eigene Sektion, genau. Wird aber vom Gremium, vom Wintersportverein mitbetrieben. Und hat er den ersten hauptsächlichen Zweck, dass man sagt, die Kinder über den Sommer sportlich zu bewegen.
0: Super.
1: Und dann eben noch als momentan dritte Sektion aktiv, eben unsere erfolgreichste Sektion, und gefällt mir, dass nicht unser Sektionsleiter da mit dabei ist, die Sektion Tischtennis, die war es wirklich da national sehr erfolgreich sein. Es hat dann in der Vergangenheit noch eine Tennissektion gegeben, kurzfristig. Und die zweite Sektion, wenn ich jetzt noch ein bisschen zurückgehen darf in der Vergangenheit, ist in die 80er Jahre gegründet worden, das war Rankeln.
0: Ah ja.
1: Da hat es eine eigene Rankel-Sektion gegeben, die waren in ganz Mittelösterreich unterwegs, Zentralösterreich. Und da sind beim Gasthof Ödwert seine Rankelmeisterschaften austragen worden.
0: Schön.
1: Und bis zu 100 Teilnehmer, also es war richtig
0: so ein großer Bewerb. Der Ödwert, der Wirst,
1: ne?
0: War selber Rankler.
1: Genau, der Max war... Erster
0: den habe ich nämlich mal was geschrieben in mein Sportbuch.
1: Der war ein Sektionsleiter, nicht Obmann, Sektionsleiter war er, hat das jahrelang beschrieben, wirklich sehr lang. Und wie soll das Rankeln, die guten alten Zeiten, irgendwann hört sich alles ein bisschen auf und leider hat sich dann auch der Rankelsport in die weite Ferne.
0: Aber interessanter, also hat es auch gegeben. Da sieht man also, man hat so eine Entwicklung, so klein der Verein eigentlich ist, nicht? Was habt ihr Mitglieder in etwa?
1: Also wir haben aktuell über 200 aktive Mitglieder, die im Vereinsregister gemeldet sind. Ja, es ist relativ viel, ja, ja. Wenn man sich bedenkt, die Altgemeinde St. Nikolai hat ca. 520 Einwohner gehabt, ja. Also 40% der ja. ehemaligen Einwohner aus dem St. Nikolai sind auch Mitglieder beim WSV St. Nikolai und ich glaube, da darf man schon ein bisschen stolz sein.
0: Ja. Okay. Ja, ja, wir werden dann hören, wie das in der Glanzöck ist, das ist ja auch ganz gewaltig mit den Mitgliedern, aber das ist das Erfreuliche, dass eben am Land so viel, wenn der Sporthallen funktioniert, so viel dabei sind. Gell? Ja, was mir noch aufgefallen ist, auch wenn ich mit dem Radl vorbeifahre, ich habe das so schön, da ist der Sportplatz, der Fußballplatz vor der Schule, nicht?
1: Genau
0: so. Und da habe ich mir Fußball spielen gesehen, die Buben und Mädchen. Und habt ihr da eigene Betreuung für die, oder wie geht das?
1: Beim Fußball, wenn ja. Also wir haben insgesamt drei Trainer, die was aktiv ja. sind, die was das betreuen. Wir trainieren einmal in der Woche, circa eine Stunde,
0: ja, ja.
1: In den Sommermonaten. Ja. Also grundsätzlich ist es Ziel vom Wintersportverein, dass wir ein ganzjähriges Bewegungsangebot für die Kinder anbieten können.
0: Mhm. Ja.
1: Und da hat sich das einfach so daraus ergeben, dass man sagt, zum Skifahren im Winter braucht man einen Sommersport dort. Ist Fußball ist eine gelebte Tradition. Wir haben ja einmal ein paar Jahre lang in der Installer Dorfmeisterschaft mitgespielt,
0: ja, ja.
1: Ist zwar schon ein paar Jahrzehnte mittlerweile aus, aber hat es auch gegeben.
0: Ja.
1: Und das ist aber am Leben erhalten worden und das war ganz wichtig. Und man muss es so vorstellen, die Kinder, was da jetzt zum Training kommen, die was sie dort, nennen sie halt mal eine kleine, aber feine Grundkondition aufbauen, die werden später irgendwann einmal aktive Mitglieder bei der Bergrettung sein, bei der Feuerwehr.
0: Bergrettung habt ihr
1: ja. Ganz wichtig und auch wenn es jetzt im Profisport bei uns irgendwo die Grenzen gesetzt sind, das ist ja nicht der Hauptzweck des Vereins, so ist uns einfach wichtig, dass wir das allgemeine Bewegungsangebot anbieten können. Und wie schon gesagt, Ziel ist es, das von Jänner bis Dezember.
0: Ja.
1: Natürlich, jeder braucht einmal eine Verschnaufpause, also es geht nicht 52 Wochen im Jahr durch. Aber ich glaube, das ist uns ganz gut gelungen. Und dem, wie schon gesagt, mit unserem dritten Standbein, der Sektion Tischtennis, die was ja wirklich das ganze Jahr aktiv sind, haben wir da nochmal was dazu gekommen.
0: Ja, danke. Du, das hast du schön vorgestellt und ich bin überrascht, dass der, was hast du gesagt, 1963 gegründet wurde, der
1: 1963, Verein. 1963, also, genau.
0: Großartig. Weiterhin viel Erfolg.
1: Danke.
0: Wünsche ich.

0: Wir haben vorhin schon gehört, Tischtennis in der Sölk. Wenn ich persönlich selber ein bisschen zurückschaue, ich war damals dabei, wie wir versucht haben, einen guten Trainer nach Gröbing zu bekommen. Und da waren auch Leute aus der Großsölk dabei, die haben sich das angeschaut. Und da drinnen hat es Früchte getragen und die spielen heute. Aber jetzt bitte erzähl ein bisschen, Markus, wie geht's euch mit dem Tischtennis?
1: Ja, grüß dich nochmal. Ja, uns geht es eigentlich relativ gut, muss ich sagen. Wir sind noch ein sehr junger Verein. Wir haben uns 2009 gegründet, sind damals mit einer Mannschaft in die Meisterschaft gestartet und ist eigentlich von Anfang an schon relativ gut gegangen.
0: Schon mit Erfolg dabei
1: Mit
0: gewesen.
1: Erfolg eigentlich schon dabei gewesen, gell? Genau, der Reiter Hannes, der hat das Ganze ins Leben gerufen. Mit dem Lerchiger Peter, mit dem Willi Griesebner, mit dem Ferdl Reit und mit der Sati Reinhold miteinander, die sind das angegangen. Und haben, die war gleich schon in der ersten Klasse damals, war die unterste Klasse, sind sie eingestiegen und sind da auf Anhieb schon Dritter geworden.
0: Ja, super. Du und das Lokal zum Spielen ist die Schule Turnsaal oder
1: Genau,
0: wo seid
1: also
0: ihr?
1: trainieren der wir in der Schule in der Mössner drin.
0: Aha, also
1: Hauptsächlich.
0: drinnen. Ja, in der
1: Genau.
0: Volksschule.
1: Genau, trainieren wir am Mittwoch und am Freitag trainieren wir in Steins bei der neuen Mittelschule im Turnsaal.
0: Also beides möglich.
1: Beides möglich, genau.
0: Also das erste Jahr seid ihr schon Dritter geworden.
1: Genau, da
0: Ja,
1: sind
0: wie
1: sie
0: ist das
1: eigentlich
0: dann
1: schon
0: weitergegangen?
1: gut eingestiegen. Noch und in der, also 2014, 2015 war oft schon das erste Jahr. Da hat es auf die erste Klasse hat sich da oft einmal aufgelöst, weil wir zu wenig Mannschaften gewesen sind. Oft hat es nur noch, also war die Gebietsliga die unterste Klasse. Und da haben wir oft 2014, 2015 in der Saison haben wir da schon den ersten Meistertitel gehabt,
0: So
1: oft in der
0: lang.
1: Gebietsliga. Genau, das war oft eh schon ein gutes Highlight, wo wir oft schon mal in die Unterliga aufgestiegen sind.
0: Ja, sag mal, habt ihr da irgendeinen Experten gehabt, der euch das ein bisschen gezeigt hat, oder habt ihr selber
1: Ja,
0: so
1: nein, wir haben da
0: auftrainiert?
1: eigentlich alles selber.
0: Selber.
1: Selber und es ist komisch, gell, wie es
0: Ja,
1: klingt,
0: das wundert mich.
1: aber man schaut halt ein wenig Videos an von den
0: Also,
1: Profis, schaut man sich halt ein wenig hoch und probiert dann das auf den Trainings und auch zu nahmen.
0: Na,
1: Und
0: wohlhaben.
1: haben den halt gegenseitig dann aufgeschaut, gell, wenn einer besser war und gegen dich gewonnen hat, auf das halt daheim wieder Gedanken gemacht,
0: Wie kann
1: wie
0: man
1: ist denn
0: das
1: den schlagst du
0: besser?
1: wieder das nächste Mal?
0: Also, ihr habt euch gegenseitig
1: Wir haben uns
0: hochpusht.
1: gegenseitig aufgeschaut dann, genau.
0: So, wie ist dann weitergegangen? Jetzt sind wir da schon, da seid ihr Meister geworden. Wann war das?
1: Das war in der Saison
0: 14,
1: 14-15,
0: 15,
1: genau 13-14 ist, also wir haben oft schon zwei Mannschaften gehabt, vorher auch schon. Und zwar 13-14 ist oft unsere zweite Mannschaft in der ersten Klasse Meister geworden. Genau, 2014-15 mir, die Sölk 1. Genau, und 2017, 2018 war oft eigentlich unser sportliches Highlight bis jetzt. Da sind wir oft zwar nicht Meister geworden in der Unterliga, aber haben da gut mitgespielt, weil wir in die Top 3 platziert gewesen und sind wir dann, da sind wir als Dritter in die Oberliga aufgestiegen.
0: Und da fährt man dann schon durch die Steiermark wahrscheinlich,
1: Ganz
0: gell?
1: Steiermark, genau. Gell, da sind wir von Fürstenfeld bis Deutschlandsberg, bis da überall unterwegs.
0: Also so herrlich wie die Schladming jetzt im Fußball die Reisen haben, nicht?
1: Genau, genau.
0: So,
1: Ja.
0: also ihr habt das auch interessant, also ohne Trainer, selbst Training, Selbstbeobachtung und so weiter, seid so weit
1: Genau,
0: gekommen. Das ist
1: genau.
0: gewaltig. Und wie geht es euch mit der Jugend?
1: Ja, wir haben da
0: Habt ihr
1: mal
0: Kinder auch ein bisschen
1: relativ viele Kinder
0: das
1: gehabt, einmal in der
0: Zuckerbrand?
1: Zwischenzeit, genau. Aber bei uns in der Mössner ist es leb knapp, gell, weil die Halle relativ klein ist. Jetzt ist es relativ schwierig, dass man da gut mit den Kindern trainieren kann. Jetzt müssen wir schauen, dass wir das eher auf Steins aussehen verlagern am Wochenende, dass wir da für die Kinder wieder was machen.
0: Und im Moment, wie geht es euch im Moment? Also wie viele Mannschaften habt ihr denn jetzt?
1: Im Moment haben wir drei Mannschaften.
0: Drei Mannschaften. Und die spielen aufgeteilt in welchen Ligen?
1: Genau, also zwei Mannschaften haben wir in der Gebietsliga, Sölk 2 und Sölk 3 spielen in der Gebietsliga und wir Sölk 1 spielen ab heuer wieder in der Oberliga dann.
0: Gewaltig. Also weite Reisen.
1: Wieder weite Reisen, ja genau.
0: Jetzt sag einmal, was würdest du sagen, was ist entscheidend für einen guten Tischtennisspieler? Was glaubst du? Du weißt ja, du spielst die Oberliga, nicht?
1: Ja,
0: ja, genau. Ja, was zeichnet die aus? Was braucht man, damit man...
1: Ist auch eine gute Grundkondition, war wichtig.
0: Ja,
1: eine gute Hand-Auge-Koordination, sage ich, ist sehr wichtig.
0: Ja.
1: Gell, vielleicht auch ein Stück Ding, wo man antizipiert, wo der Ball vom Gegner hinfallen könnte oder so, da sind da gleich schon ein wenig vorausschauend einen vor einen kommen, der hinkommt.
0: Ja.
1: Und Schnelligkeit, glaube ich, ist das Allerwichtigste. Ja. Umso schneller das bist, dann wieder und richtig stehst und die Reaktion, genau.
0: Mhm.
1: Also umso besser, glaube ich, kannst du auch werden, genau.
0: Ja, vielseitig.
1: Genau.
0: Ja. Also ich wünsche dir weiterhin dir und allen Teams drin alles Gute. Und
1: danke,
0: eine ganz eine tolle Geschichte, weil, wie wir gesagt haben, das ist in Gröbing damals angefangen worden, aber ich habe es das zu hohen Zielen weiterentwickelt. Gratuliere.
1: Danke.
0: Ganz toll.

0: Ja, jetzt wechseln wir das Tal von der Großsöck in die Kleinsöck. Da drinnen gibt es einen Verein, den ich als Union-Obmann natürlich sehr, sehr gerne besuche. Und bei mir ein lieber alter Bekannter, so alt ist er noch nicht, aber trotzdem, er führt den Verein auch schon etliche Jahre, der Matthäus Tückelschweiger. Servus noch einmal, erzähl ein bisschen von eurem Club.
1: Ja, jetzt denken wir einmal, Hubert, wir kennen uns eh schon seit gefühlter Ewigkeit. Ja, ich bin auch schon ziemlich lang aktiv, also jetzt, wie gesagt, seit 12 Jahren ungefähr Obmann. Vorher schon in Fußballsektion aktiv gewesen, ja. Immer schon mitgearbeitet. Das war eigentlich bei mir ein bisschen vorbestimmt, sage ich jetzt einmal. Ja, zum Verein. Wir sind ein bisschen später gegründet worden, wie der Manuel gesagt hat, sein WSV. Unser Gründungsjahr war 1974.
0: Ja, war auch schon eine schöne Zeit. Ja.
1: Eine schöne Zeit, ist gegründet worden von Hubert Bartl, der generell viel für die für den ganzen Sportverein in der Klausik dann gemacht hat. Ja, wir haben momentan 311 Mitglieder.
0: 311. Ja. 311. Also sind wir jetzt wieder bei den Zahlen. Wie viel hat Söck für die Einwohner gehabt? Weißt du das noch?
1: Ja,
0: ich glaube für 95 oder was.
1: Ja, irgendwo da um die 500. Um
0: also 500 haben wir da. Die Söck-Vereine sind top, beide. Von der Mitgliedern her.
1: Ja. Man muss schon mal dazu sagen, bei uns sind einige, die was fast vor vom Gründungsjahr an dabei sind. Also die sind, sage ich jetzt mal, unterstützend mehr, aber es ist schon eine große Zahl. Es wäre jedes Jahr wieder mehr.
0: Sehr freudig.
1: Genau. Haben in diese 50 plus Jahre einiges da geschaffen. Es ist dann der Sportplatz neu gebaut worden. Es war ja nichts.
0: Vorher
1: hat der Sportverein Klausig aus Skifahren bestanden. Ja. Skifahren und Fiedelfahren. Das war so die Hauptding. Ende der 1990er Jahre ist dann der Sportplatz gebaut worden oder der Fußballplatz mit dem Vereinshaus. Dann ist es halt ständig erweitert worden mit einer Asphaltbahn nebenbei. Jetzt haben wir vor.
0: Ja, also das Eisschießen bitte, darf man nicht vergessen. Das ist eine ganz wichtige Sektion.
1: Ja, den kann man die noch.
0: Ja.
1: Aber wir haben jetzt wieder einiges investiert, haben Terrassen gebaut, Lagerhallen, dass halt der Stillstand hinausgezögert wird. Okay. Wir haben aktiv momentan drei Sektionen. Sektion Fußball, Sektion Stocksport und Sektion Ski. Kurz ein bisschen zu den ganzen Aktivitäten. Ja. Sektion Ski macht die, sag jetzt mal, Standardsachen, Kinder- und Schüler-Skirennen haben wir immer, einen Vereinslauf haben wir immer. Dann machen wir meistens einen Skiausflug, den wir für unsere Mitglieder anbieten. Da fahren wir in der Gegend umherum, haben wir also 2-Tages-Ausflüge, machen wir ein Kitzbühel lassen und so Sachen.
0: Tolle Ziele.
1: Tolle Ziele, genau. Und seit neuestem wieder das Fiegelrennen haben wir wieder aktiviert. Es soll früher eine eigene Sektion Fiegel geben, wo es aus Erzählungen damals, ich weiß jetzt nicht, ob es wirklich eine Staatsmeisterschaft war, aber es war anscheinend einmal eine Meisterschaft mit internationalen Teilnehmern im Fiegelfahren in der Klausik. Okay. Das haben wir jetzt wieder belebt. Genau. Sektion Stocksport beschränkt sich nicht nur noch auf den Winter. Also wie gerade gesagt, die Asphaltbahn haben wir neben dem Stockplatz, die sind im Sommer aktiv, fahren im ganzen Enstal rum. Und
0: da gibt es eine schöne Bahn drin. Und ich habe da mal geschaut, bei so einem Turnier, da rät sich was.
1: Da rät sich was, stimmt. Genau.
0: Ja.
1: Ja, und dann eigentlich noch Sektion Fußball.
0: Fußball.
1: Ich sage jetzt einmal, die aktivste ist jetzt auch blöd gesagt, aber mit den meisten
0: bewegt
1: aktiven Mitgliedern, sage ich mal. Ja. Spielen wir aktuell in der Enstaler Dorfmeisterschaft mit seit mittlerweile 25 Jahren, also seit 2000 sind wir da dabei. Mal besser, mal schlechter. Aber es geht dann einfach um das, gerade bei der Dorfmeisterschaft, dass das Angebot für Fußball auch für die ist, die was jetzt nicht unbedingt jedes Wochenende, keine Ahnung, auf Fürstenfeld fahren wollen oder irgendwo hinfahren wollen, die was mehr Hobby-Geschichte ist, da geht es halt auch viel ums Soziale, ums Zusammenkommen. Das Besondere bei uns, wir spielen eigentlich ausschließlich mit Spielern aus der eigenen Gemeinde. Ich sage jetzt einmal, 90% sind direkt aus der Klausig und dann haben wir noch aus der Großsig und Stau 1 sind noch.
0: Also alle aus der Gemeinde.
1: Und ich finde, das ist einfach wichtig, dass man das so als Gemeinschaft dann erlebt.
0: Ja. Ja. Ja, ich bewundere euch, dass die Mannschaft immer da heute jetzt nicht, weil so viel
1: Leute sind da drin. Vor Corona war das ein ziemliches Problem, gell? Und ja. Wir haben immer schon den Kinderfußball, wie es der Manuel vorher angesprochen hat, den Kinderfußball haben wir immer gehabt, und vor dem zehrt man nachher auch. Gell? Ja, das ist das Wichtigste, dass man die Kinder zu, egal, wie es der Gernot da gesagt hat, egal, zu Fußball, Tennis,
0: Ja,
1: was machen, dass sie mit Bewegung sind.
0: Sport machen.
1: Und dann kommen sie auch irgendwann wieder zurück. Und ich weiß noch, jetzt spielen Jugendliche mit, die habe ich schon als Fünfjährige trainiert. Als
0: Kinder, gell? Ja,
1: das ist
0: ja
1: schön. Und das passt, wir haben eine gute Mischung. Und ich finde, das ist ein guter Weg. Und ich hoffe, das geht auch in Zukunft und so weiter.
0: Ja. Ja, du, ich wünsche euch weiterhin der Sportunion Kleinzug weiterhin viel Erfolg.
1: Danke.
0: Und was man so gehört haben jetzt von allen, bitte, ist jetzt ganz gut unterwegs, vor allem die Jugend wird super versorgt. Und es ist ja wunderbar, dass man heraus in der Mittelschule also so ein Lehrerteam hat, also das Schüler mitnimmt zu den verschiedenen Sportarten. Das ist wunderbar. Ja, dann sage ich herzlichen Dank fürs Kommen, wünsche euch weiterhin viel Erfolg. Und liebe Damen und Herren, die nächste Sendung wird sein am 25. Juni mit dem Themenschwerpunkten Marathon und Fußball. Wir leben ja dann in der Fußball-WM. Es wird ja spannend, wie es uns Österreich gehen wird. Und ich habe eine sehr bekannte Marathonläuferin eingeladen. Das ist die Frau Stangl aus Steinach. Nur so viel, eine Dame, die unter 3 Stunden läuft. Also für die Insider wissen, was das heißt. Also wird einiges über den Marathon uns erzählen. So, das war's für heute. Ich hoffe, es war interessant. Nochmal danke den Leuten aus der SÖG und euch wünsche ich alles Gute, schöne Radltouren, schöne Berg. Pfiat euch, der Hubert.

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1: Ja, da sind wir wieder jeden Samstag 20 Uhr pünktlich wie die Maurer, sind wir da. Ich, DJ House Daddy, mit meiner DJ House Daddy Warming Up Radio Show hier auf Radio Frequenz von 20 bis 22 Uhr. So, die Stammhörer wissen, worum es geht, für die, die neu hinzugekommen sind, gespielt werden Drecks quer durch das Genre House. Ein bisschen was Holz, ein bisschen was Neues, damit da jeder auf seine Kosten kommt. So wünsche ich euch jetzt gute Unterhaltung für die nächsten 2 Stunden. Ich werde die Sendung nicht durch eine Moderation unterbrechen, damit der Musikgenuss im Vordergrund bleibt. Gut so, dann gute Unterhaltung und wir hören uns wieder nächste Woche. Selbe Uhrzeit, selber Sender.

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Ja, so schnell geht's. Jetzt ist schon wieder kurz vor 22 Uhr und das heißt für mich, die Sendezeit neigt sich dem Ende zu. Ja, ich bin DJ House Daddy und das war jetzt die DJ House Daddy Warming Up Radio Show für die, die zwischendurch hinzugekommen sind. So hoffe ich, ihr habt einen richtigen Spaß gehabt und seid auf eure Kosten gekommen. Und mir bleibt jetzt nur euch gute Unterhaltung und viel Spaß bei dem zu wünschen, was ihr noch vorhabt. Und hoffe, wir hören uns wieder nächste Woche. Selbe Uhrzeit, selber Sender hier auf Radio Frequenz 20 bis 22 Uhr. So, und dann war es schon wieder. Pfiat euch.

So, hallo und willkommen an diesem Samstagabend. Mein Name ist Alexander Trottan und heute gibt es eine weitere Ausgabe von EMC PPM. Heute mit einem Techno Deep House Special. Wir haben zwei Mixtapes für euch. Zu einem ist es mehr Techno-lastig und das andere ist mehr Deep House UK-Bass-lastig. Und ich würde sagen, wir fangen einfach mal mit einem gemütlicheren an. Und zwar ist das von dem deutschen Producer und DJ namens Instrict. Der hat vor ein paar Tagen ein neues Mixtape rausgebracht namens A-Side. Und ich würde sagen, hören wir es uns einfach mal an und viel Spaß.

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So, das war jetzt der Illstrict mit seinem neuesten Mixtape namens A-Side. Ihr könnt das Ganze auch gratis downloaden auf seiner Soundcloud-Seite, und zwar soundcloud.com/illstrict, oder besucht ihn auf facebook.com/illstrict. Ich werde später dann die Seiten eh noch auf unserer Facebook-Seite posten. Kommen wir jetzt zu einem weiteren DJ und soon auch Producer, sage ich jetzt mal, namens Samsa. Er wohnt derzeit in München und führt auch selber ein Veranstaltungslabel, will ich jetzt mal sagen, namens Ether. Findet immer in Amberg in Bayern statt, im Club Trio, und ist ziemlich bekannt mittlerweile. Ich würde sagen, wir hören uns jetzt einfach mal sein Mix der Bandes, was er uns mitgebracht hat, und zwar ist es Opus 3. New Techno, wünsche euch viel Spaß.

So, das war jetzt der Samsa mit seinem neuesten Mixtape namens Opus 3. Am besten ihr besucht ihn auch einfach mal auf facebook.com/samsamusik oder soundcloud.com/samsamusik oder sein Label Ether auf facebook.com/ether.org. Schauen wir jetzt noch kurz in den EMC Eventkalender. Und zwar, wenn ihr heute in Graz unterwegs seid, findet in der Bossgarage am Second Floor Summer Sessions Part 1 statt, hosted by Strictly Beats, unter anderem mit Sonar, DJ Snare, Ambient, Capia und MC Dexter. Weiters findet heute in Wien in der Flugwanne Studio Gabi feiert Teenage Mutants aus Deutschland und L-Kid aus UK statt. Und falls morgen jemand in der Ramsau ist, dort findet wieder diese allberüchtigte Sonntag-Sunday-Session statt mit den Steiners ab 15 Uhr. Ich will mich schon mal verabschieden und mich bedanken fürs Zuhören. Ihr bekommt jetzt von mir noch eine kleine Playlist, die ich zusammengestellt habe, und wünsche euch einen schönen Abend und viel Spaß noch. Ciao.

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